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0: Ein Experte wie du hat es nicht nötig, Lauren zu zeigen, was er kann. Wenn du allerdings siehst, dass irgendwo ein Unrecht geschieht, dann hilf den Schwachen. Ich kämpfe aber nur, wenn es wirklich unbedingt sein muss. Hast du das verstanden, mein Junge, hä?
1: Ja, Meister.
0: Doch jetzt kommt das Allerwichtigste.
1: Auch was? Das kann ich mir gar nicht alles merken.
0: Das darfst du aber nicht vergessen. Wir beide werden heute Nacht einen trinken. Das ist Usorange.

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2: Und wie es mir geht, fragst du, während alles sich dreht, ja. Was soll ich dir sagen? Ist alles okay, ja. Und ich weiß, das reicht dir, immer wenn wir drüber reden. Wär ja auch irgendwie komisch, wenn ich dir sag, dass du mir fehlst, ja. Aber alles geht klar, oder gar nichts geht klar. Ich komm von Tag zu Tag und jeder ist egal. Aber gut, dass wir reden, ja schön, dass du fragst.

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0: Ihr hört Musik auf Radio 98.1. Was hören wir? Wir sind bei Filmissimo und Georg hat was mitgebracht. Was hören wir?
1: The Adventures of Tintin.
2: Tim und Struppi für die Leute, die es nicht wissen.
1: Ja, wisst ihr, warum das in Deutschen Tim und Struppi heißt?
2: Nee, gar keine Ahnung. Weißt du das?
1: Weil es einfach nicht so zugänglich war. Das können Kinder nicht, das hört sich ganz komisch an. Was will der von mir?
0: Das klingt doch witzig.
1: Na, und der Hund, wie heißt der Hund im Französischen? Snowy.
2: Snowy?
1: Snowy, das ist eigentlich ein englischer Name. Ne?
2: Theoretisch, ja. Aber oder? Die Franzosen haben es mit englischen Titeln manchmal.
1: Naja, genau, das habe ich mitgebracht, weil das, gut, da kann ich eigentlich so an sich nicht so viel zu sagen zu dem Künstler. Das ist Ray Parker Jr., den kennen viele auch vom Ghostbusters-Song.
2: Ghostbusters!
1: Und ja, genau. Und wir haben ja eben schon im Vorfeld drüber geredet. An John Williams erinnert das eigentlich ein bisschen. Und es ist so, ist so ein bisschen im Umlauf, dass das tatsächlich von John Williams sei, weil das so dieses Gerücht, ne? Diese Blasinstrumente, dieses bisschen spielerische mit so einer tragenden Leitmelodie. Aber das ist einfach nicht der Fall. Da tut man Parker Jr. Unrecht. Und das Gemeine ist, dass 2011 so eine Animationsrealverfilmung kam von Tim und Struppi, die tatsächlich dann musikalisch begleitet wurde von John Williams.
0: Oh, das hab ich.
1: Das ist gemein.
2: Das ist in your face gemein. Ja. So.
0: Das erinnert mich als Sportfan so ein bisschen daran, wie, okay, das ist jetzt richtig out of left field, im wahrsten Sinne des Wortes, aber so, wenn man so Nationalmannschaften hat, so während die normalen Ligen laufen, können die ganzen Teams ihre besten Spieler immer nicht entbehren, dann rackern sich immer so die dritte Linie ab und wenn dann Olympia ist, dann werden die alle beiseite geschmissen und gesagt, ja, super, danke, dass du uns qualifiziert hast, komm her, Michael Jordan.
2: Oh ja, diesmal durften die doch bei Olympia mitspielen alle, oder war das, nee, das war bei Eishockey.
0: Das war bei Eishockey, aber ja. Nee, das ist halt meistens so, wenn du so bei Sport hast, dass die halt einfach alle nicht frei sind in den anderen Qualifikationsfenstern. Das heißt, irgendwelche Spieler, die halt aus der nationalen Liga kommen sind, die qualifizieren das Land, aber die werden halt einfach zu Hause gelassen bei Olympia, weil es sind halt nicht die besten Spieler.
2: Schade eigentlich.
0: Das hat mich irgendwie gerade ultra daran erinnert.
1: Das ist ja so in amerikanischen, US-amerikanischen Sportarten so. Nee, wo sonst?
0: Das weiß ich tatsächlich nicht. Also du sagst jetzt in US-amerikanischen Sportarten. Also ich kenne es primär vom Basketball, was eine kanadische Sportart ist.
2: Oh, Basketball kommt aus Kanada.
0: Dr. James Naismith war Kanadier.
1: Oh, Entschuldigung.
0: Basketball wurde erfunden, weil man im Sommer kein Eishockey spielen kann. Also hat er einen Hallensport entwickelt.
2: Das ist so kanadisch.
0: Für den man kein Eis braucht.
2: Slay.
0: Und das war Basketball.
2: Oh, geil.
0: Fun Fact.
1: Ja, schwierig, sich mit dem Puck abzuschmeißen im Sommer.
0: Das ist ja nicht auf
1: wobei,
0: die Wege,
1: Hockey?
0: Wobei ich mir gedacht habe, es gibt doch Feldhockey.
2: Ja, es gibt Feldhockey. Genau. Man kann auch mit so Rollerblades Hallenhockey spielen. Das macht mein Cousin. Mein Cousin spielt Eishockey im Verein in Neubrandenburg, die MB Blizzards. Und es gibt dann auch immer Hallenhockey-Saison und da spielen die mit Inlineskates.
1: Und das Schutzequipment hat man dann im Sommer nicht, dann muss man das ein bisschen aufpassen beim Boxen, dann macht man das separat. Boxen und Feldhockey im Sommer und Eishockey im Winter.
2: Boxen, so muss okay, ja.
1: Die hauen sich da ja
2: ich
1: ganz
2: meine,
1: schön.
2: Ich meine, es gibt ja, theoretisch auch
0: die Handschuhe
2: so Pads
0: den Helm
2: und so.
0: Ab, wenn du dich boxst.
1: Den Helm
0: nee,
1: auf?
0: Nee,
1: der Helm bleibt drauf.
0: Der Helm bleibt auf.
2: Ich wollte gerade sagen.
0: Aber die Handschuhe kommen weg.
1: Ja, die Handschuhe, mit diesem Schlag aus den Ellenbögen fliegen die Dinger so aufs Eis, das sieht ganz schön geil aus. Das sind bei den Dinger, wir waren ganz woanders tatsächlich.
0: Wir sind jetzt von Tornzeug gekommen zu Menschen, die sich kloppen auf Eis.
1: Genau, Tim und Struppi.
0: Ja, wie hat Tim und Struppi die Legacy von Wayne Gretzky verändert?
1: Von Ray, was?
0: Vergiss das.
2: Egal, passt schon. Was wolltest du uns gerade noch von Tim und Struppi erzählen?
1: Ja, die Musik ist so von 91 tatsächlich und das ist, ich habe das jetzt auch mitgebracht, weil Tim und Struppi für mich einfach... Kindheit ist super geil. Einfach so ein, ich sag's mal, abgefuckter Journalist, der super investigativ unterwegs ist, begleitet von, wie hießen die, Thompson und Thompson, den beiden Polizisten, Captain Haddock, der sehr, sehr kritische Kommentare gibt. Also aus heutiger Sicht ist das nicht so gut, nicht so... muss man das wirklich im historischen Kontext einordnen? Das ist schon ganz schön gut. Und natürlich um Professor Bienlein. Der ist auch noch dabei. Den kennt man doch wahrscheinlich auch noch aus Memes.
2: Also das Ding ist, nein, aber ich habe halt letztens mit meinem Dad Tim und Struppi geschaut. Weil,
1: ach schön.
2: Ja, ich weiß nicht, auf welchem Sender das gelaufen ist, aber mein Vater macht immer... der legt sich immer nachmittags hin und macht Fernseher an und dann schläft er und macht so audiomäßig und ich schau das dann. Und Tim und Tobi waren dann mit dabei und ich so, die kenne ich doch irgendwo her. Ah ja, warte mal.
1: Weißt du, auf welchen Sender das lief?
2: Boah, war das. Also die Hauptsender, die mein Vater immer ansteuert, sind Nitro, ProSieben Max und was noch? Ja, die beiden sind meistens irgendwie... Ach so.
1: Also tatsächlich ist es nicht nur eine französische Produktion, es ist auch eine kanadische Produktion. Und
2: oui.
1: Und ich mag diesen beim Intro, eigentlich gehört das zusammen. Dieser Comic-Stil vom Intro, wie man in diese bewegten Bilder, die eigentlich noch so dargestellt sind wie ein Comic, so reingezogen wird in die einzelnen Szenen. Das ist großartig. Alles so begleitet in so einer Light-Melodie. Aber die immer wieder so Spannung aufbaut. Ne, das und so, trotzdem so mysteriös immer mal wieder zwischendurch ist. Das hat mich damals schon so abgeholt. Ich habe auch nie irgendwie ein Intro geskippt. Ich hatte das dann tatsächlich später auf DVD. Ich bin Millennial, ich hatte das auf DVD gehabt.
2: Was soll das heißen? Ich kenne DVDs auch.
0: Ich habe auch noch DVDs gehabt. Ich habe noch VHS-Kassetten gehabt.
2: Ich auch. Ja, gut, mein ich habe Mary Poppins auf VHS gehabt.
0: Ich habe die ganzen Original Bob der Baumeister VHS-Kassetten als Kind gehabt.
2: Oh mein Gott, geil.
1: Jetzt habe ich hier was angestoßen.
2: Das ist dein Problem. Ja. Du hast uns gerade richtig invalidated. Ja, aber ja, du hattest es auf DVD und du hast es nie geskippt. Nee. Verständlich. Hat dich eher die Musik zu dem Tim und Struppi gezogen oder wirklich eher die Story?
1: Tatsächlich die Story. Das waren erst Comics. Ich kannte die Musik am Anfang nicht. Das waren Comics von meiner Schwester, die ich bekommen habe. Ich habe so alles, was sie nicht mehr brauchte, habe ich bekommen irgendwann. 7 Jahre älter als ich. Ja, auch sogar die Kleidung zum Teil. Und das fand ich damals schon ziemlich cool, weil die einfach wirklich, also ich war sehr angetan von Captain Haddock, weil ich so Schiffe sehr mochte und dann bin ich so ein bisschen auf Tim, also Tintin, zu sprechen gekommen und ich fand diesen Typen einfach so unheimlich cool, weil er wirklich frech und so hinterher war, na frech gar nicht, er war höflich, aber penetrant und das fand ich wirklich gut.
2: Ne? Wie
1: und
2: ein guter Journalist.
1: Dann aber noch ein bisschen dieser Indiana Jones Vibe. Ne? Der war ja auch, das war actionlastig mit Schießerei und sowas. Ja. Dann ist er zum Mond geflogen, der ist mit dem U-Boot gefahren, der hat alles gemacht. Ne? Auf dem Asteroiden ist er, glaube ich, mal da im Wettrennen, um wer zuerst einen Asteroiden bekommt. Irgendwie. Mhm. Das war ganz verrückt. Also kann ich nur empfehlen.
0: Zu viel Freizeit.
2: Sag mal, Georg, du hast ja jetzt Kommunikationswissenschaften studiert und hast du das studiert, weil du Tim so cool fandest als Journalist und du vielleicht auch einen kleinen Traum als Journalist hast?
1: Ich war ja eigentlich wegen Medizin, war dann beim Radio gelandet und wollte was mit Medien machen. Und das Einzige, was man mit Medien nicht groß machen kann, ist leider Kommunikationswissenschaften. Ja, das ist so. Aber ich habe auch so ein bisschen die Lebensläufe von anderen Leuten geguckt, die was mit Medien gemacht haben und da relativ erfolgreich sind. Und Kommunikationswissenschaften, ich muss sagen, Paul, du sagst immer, das ist so eine Pseudowissenschaft, die sich von allem bedient. Ich finde die eigentlich ganz geil.
0: Nein, Covi ist geil, aber Covi ist trotzdem eine Wissenschaft, die, wenn es Soziologie morgen nicht mehr geben würde, dann wäre Covi auch weg.
2: Ja. Wir ziehen sehr viel von Soziologen und auch Psychologen und
0: von
2: was weiß ich.
0: Von Psychologen natürlich, von allgemein von Medienwissenschaftlern. Mhm. Ne?
2: Auch Sprachwissenschaftler manchmal.
0: Sprachwissenschaftler, ja. Also,
1: ja, aber das ist mit Medizin ist das eigentlich nichts anderes. Physiker, Chemiker, Biologen, stimmt, von auch, allen wird was geknabbert und am Ende kommt da was Geiles bei raus. Also ja, vielleicht ist das ist das anders? Also Medien sind einfach separat entstanden. Medizin hat man vorher gebraucht und das ist dann alles aufklamüsert worden, glaube ich, in Biologie und
0: es ist halt ein bisschen anders so. Wie Mathe, also als Mathe zum Beispiel, wo man halt so, Mathe ist halt am Ende des Tages Mathe. Was ich meine? Ich meine, das hat ja, ist halt eine klare, es hat seine Unter, sag ich mal, Fächer, aber es ist halt eine super Grundlagenwissenschaft und du kannst halt nicht, also ich würde nie sagen, Mathe hat sich Logik irgendwo hergeklaut. Nein, Informatik hat sich Logik von Mathe geklaut.
1: Tatsächlich ist das, glaube ich, ein aktives Kriegsgebiet, auf das wir uns nicht begeben sollten. Mathe, Chemie, Physik, Biologie, wer hat die Dominanz?
2: Wir sind Geisteswissenschaftler, wir sind eine neutrale Partei, wir sind die Schweiz.
0: Ich habe gedacht, als Geisteswissenschaftler sind wir genau dafür da, über solche Dinge nachzudenken.
2: Wer da die, nee, das können die STEM-Leute, die MINT-Leute da alles unter sich selbst ausmachen. Ja, ich bin da nicht mehr dabei.
1: Wir haben die Fähigkeit, aus 1 und 1 gleich 3 zu machen. Das ist Geisteswissenschaften. Ja. Das ist ist dann schwierig so in der Naturwissenschaft.
0: Weil ich hätte prinzipiell gesagt, wir haben die Fähigkeit, einfach hinter alles nicht lösbar zu schreiben. Aber okay.
2: Ja, auch.
1: Ja, habe ich dazu alles gesagt eigentlich jetzt? Ja, nee, ich glaube schon. Ich gucke gerade mal auf meinen schlauen Zettel. Aber das ist, wir können eigentlich
2: was hast du gleich weitermachen. Ja, was hast du uns denn als nächstes mitgebracht?
1: Unheimlich coolen Film, Auge um Auge, oder im Englischen ist das, was hatte ich gesagt, Out of the Furnace?
2: Furnace, ja.
1: Das, du lernst, toller, ich bin so stolz. Toller Film. Mhm. Da hören wir mal rein.
0: Ja, schauen wir doch mal rein.

0: Voll schön.
1: Das ist so ein Song, wenn man in der Bahn sitzt, rausguckt, so ein bisschen Main-Character-Vibes erzeugen möchte.
2: Ja, dafür voll. Ist das ich so ein liebe Song. Das. Am besten muss es rück noch regnen und dann guckst du so longingly raus. Das ist voll mein Vibe.
1: Ja, das ist, das war jetzt Prison Release von Dickon Hinchliff.
2: Soll ich nochmal gucken?
1: Ich glaube Hinchliff. Das,
2: ja.
1: Toller. Also der hat vom gesamten Film die Musik gemacht und das geht alles so in diese Richtung. Das ist so Country, Rust Belt irgendwie Musik, würde ich das jetzt einschätzen. Und da spielt auch dieser Film. Also Rust Belt 2008, glaube ich, das war Präsidentschaftswahlen, war das, glaube ich.
2: 2008?
3: Das war doch Obama.
1: Und muss ich aufpassen.
2: Ich war 4/5 Jahre alt 2008.
1: Aber das geht gar nicht so um die Politik, sondern um die Situation zu der Zeit. Es ging um eine Familie, zwei Brüder, die ihren kranken Vater pflegen. Der eine Bruder ist sehr verschuldet, der andere muss die ganze Zeit in den Stahlwerken, deshalb Rust Belt, arbeiten. Und das stand da, glaube ich, alles finanziell so ein bisschen in der Waage. Ne? Das ist auch das, was dann später Trump ja natürlich so ausgeschlachtet hat und dort sich die Wähler einheimsen wollte. Ja, das war alles so ein bisschen in der Schwebe. Dann gab es einen Autounfall und der geldverdienende Bruder ist im Knast gelandet. Mhm. Und dieser Song, Prison Release, da kam er wieder raus und wurde abgeholt von seinem verschuldeten Bruder. Sein Vater war da schon tot. Soweit kann ich ja schon mal spoilern. Das ist, ist so ein bisschen die Leitmusik, die kommt auch nochmal später im Film nochmal ein bisschen dramatischer und ein bisschen melancholischer wieder im Showdown. Muss man sich wirklich angucken, das ist mit einer Besetzung, das ist unglaublich für 2013. Da sind noch so alle Wege offen. Ne? Das ist so eine gleiche melancholische Gitarrenmusik, langsam pulsierend und so eigentlich schlicht. Ne, könnte man das nennen. Weniger Akkordwechsel, der Rhythmus ist so ein bisschen unveränderlich, so ein bisschen auch so Schicksal, ne, würde ich sagen. Das ist so ein bisschen Schicksal. Ne, das wird dann später auch nochmal aufgegriffen. Also es ist, die Handlung ist wie getrieben. Die Entscheidungen sind wie vorgegeben. Es ist eigentlich klar, worauf es hinausläuft und es wird auch viel von den Protagonisten, die dort sind, akzeptiert. Man weiß, man muss, ich will jetzt nicht so viel vorwegnehmen, aber es gibt Regeln dort, die nicht eingehalten werden, weil man einfach weiß, Sachen müssen jetzt getan werden. Ne? Also es geht so ein bisschen, ich habe jetzt viel geredet und nichts gesagt, aber es geht so viel sich wieder Selbstwirksamkeit oder Zufriedenheit, nicht Selbstwirksamkeit, Zufriedenheit zu nehmen, weil da sehr viel Ungerechtigkeit passiert ist und das finde ich sehr stark in diesem Song und auch in den allen weiteren Songs in diesem Film haben so einen ähnlichen Stil. Das finde ich richtig gut gemacht.
2: Also das Schicksal-Ding kann ich definitiv raushören aus dem Song. Das finde ich sehr gemütlich, sehr cool. Ist wahrscheinlich sehr emotional, dann auch im Film zu sehen. Wie gesagt, ich schaue nicht so viele Filme, also kenne ich den Film nicht. Sollte ich mir dann wahrscheinlich irgendwann mal anschauen. Ja, mein Stapel der Schande wird immer höher.
1: Hast du mal Shameless geguckt?
2: Die Shameless?
1: Serie? Shameless.
2: Die Serie?
1: Die Serie.
2: Ich habe davon gehört, aber noch nie geschaut.
1: Da geht es auch so super intelligente Figuren, nett, eigentlich liebenswert. Und die können aufgrund also von sozioökonomischen Faktoren werden die immer wieder zurückgestoßen, wenn sie gerade rauskommen. Die haben eigentlich so viele Chancen. Und das ist hier wieder so.
2: Ist das mit dem einen Typ, wie heißt er?
1: Lip.
2: Ja, genau. Ja, ich habe viele Szenen auf Insta gesehen. Da kriege ich meine ganze Sache her.
1: Ja.
2: Aber ja. Ja.
1: Das finde ich so stark. Ich mag so generell so Filme, die so Klassengeschichten ansprechen. Sehr, sehr cool. Und wenn die natürlich dann noch so getragen werden von so einer Musik, emotionalisiert werden. Komm.
2: Ist schon Banger.
1: Komm.
2: Kann ich nicht das andere sagen. Ist schon ein Banger.
1: Das ist der Populismus, den ich will in seiner Musik.
2: Zu der Musik will ich Populismus Inhalte haben. Trägt. Oh Gott.
1: Ja. Ja, also das gibt es noch ähnliche Beispiele. Es ist auch sehr brutal, also ich würde es nicht empfehlen, das mit den Kindern zu gucken.
2: Ja.
1: Ja, so viel habe ich dazu. Ich habe jetzt die ganze Zeit geredet.
2: Pizza fein.
0: ich genieße das gerade so ein bisschen, so wirklich.
1: Ich habe immer das Gefühl, ich rede mich in Rage.
0: Das tue ich aber auch. Sein. Also, das ist, glaube ich, der Job der Person, die das mitbringt, ne?
2: Wenn man halt so passionate darüber ist, dann wird man halt dann so ein bisschen emotionaler und dann wird das immer mehr und immer mehr.
0: Warte ich ja auf auch den gehabt. Tag, wo ich Dune mitbringe.
2: Oh Gott.
0: Dune!
1: Jetzt die Neuverfilmung.
0: Grüße an Otto.
1: Den Dreiteiler jetzt, oder? Also die Zweiteiler bisher? Ja, oder meinst du jetzt den alten?
0: Den neuen.
1: Achso, ja.
2: Mit Timothée Chalamet und Zendaya auch.
0: Der King.
2: Der König.
0: Flashback auch vor 2 Wochen.
1: Ja, ja. Wann kommt denn da der dritte Teil?
0: Ende des Jahres.
1: Ende dieses Jahres.
0: Ende dieses Jahres. Und dann ist es wieder Dune.
2: Oh Gott.
1: Dune. Ja, ist auch krasse Musik.
2: Ja, ist das nicht auf? Das ist von Hans Zimmer,
0: das
2: oder?
0: Das ist Hans Zimmer. Das ist aber, das ist seine Handschrift.
2: Das ist seine Handschrift. Dune ist seine Handschrift.
0: Dune ist absolut seine Handschrift.
2: Wie gesagt, ich bin da absolut out of the game. I don't know.
0: Ich höre K-Drama OSTs. Du weißt ganz genau, mit welchen Leuten du in diesem Tag im Kino sitzen wirst. Wir werden dich dazu zwingen, selbst wenn du aus einer anderen Stadt einreisen musst.
2: Ich habe ja noch nicht mal den ersten und zweiten Teil von Dune geschaut.
0: Dann weiß ich ganz genau, wozu wir dich davor zwingen werden.
2: Absolut nicht. Wir hatten auch so ein Ding in unserer Freundesgruppe, als ich zu Paul gesagt habe, dass ich noch nie Jurassic Park geschaut habe. Das war auch ganz schwierig. Und jetzt habe ich den ersten Jurassic Park geschaut und habe gesagt, boah, Jeff Goldblum, schon heiß.
0: Aber it's true. Ich sag nur, Gott, wie heißt der Thor Ragnarok auf Deutsch, der Film?
2: Thor Ragnarok?
0: Tag der Entscheidung heißt der, glaube ich, auf Deutsch.
2: Kann
0: Tag
2: gut
0: der
2: sein.
0: Entscheidung. Jeff Goldblum.
2: War der auch da?
0: Ja. Ich werde jetzt, weil es noch vor 22 Uhr ist, nicht während keine Musik läuft, sagen, was so abgeht in dem Film, aber.
2: Siri spielt Careless Whisper von John Naja. Aber dieses, like, pushing against boundaries of class, also, dass man gegen die Grenzen von Klassen pusht, finde ich eh immer eigentlich ein sehr cooles Motiv in Storytelling. Ein Beispiel, das ich dazu geben könnte, wäre ein K-Drama, das ich vor Jahren mal geschaut habe. Und zwar heißt das Itaewon Class. Das ist wirklich viral gegangen, aber wahrscheinlich auch nur in dem Kreis, wo ich unterwegs bin.
1: Wie hieß das?
2: Itaewon Class. Itaewon ist ein Stadtteil in Seoul.
1: Ja.
2: Mit ganz vielen...
1: K-Drama musst du vielleicht nochmal kurz einordnen.
2: Also, K-Drama ist ein koreanisches Drama.
1: Ja.
2: Punkt. Mit koreanischen Schauspielern, alles auf Koreanisch, deutsche Untertitel. Ja.
0: Und Squid Game.
2: Ja, genau, Squid Game. Squid Game ist ein K-Drama.
1: Und da geht's auch...
2: um soziale Klasse, aber es geht hauptsächlich um einen Typ. Und dieser Typ kommt halt von einer sehr bescheidenen Familie und so. Und der hat immer so seinen moralen Kompass. Also der hat einen sehr starken moralen Kompass und wehrt sich gegen so reiche Kinder von reichen Eltern. Das wird Chaebol genannt in Korea. Das sind so die Größen wie Samsung und Hyundai und so. Die Leute können alles machen und können damit wegkommen, weil sie halt so viel Geld und Einfluss haben. Mhm. Und er wehrt sich gegen die Leute, weil er halt standhaft ist und denkt sich, hey, das ist schlecht in der Welt, ich werde mich dagegen aufbäumen sozusagen.

0: finde ich so beschissen, das Ding weil ist, das einfach nicht der Fall ist.
1: Ja, meiner Meinung nach hatte halt den Kontakt zu dem Typ gehabt, den er da vermöbelt hat, diesen reichen Typ. Und dann halt auch irgendwie Connections zu dem Vater gehabt. Und er war so, ey, ich werde mich gegen dich aufbäumen, du bist mein Enemy. Und der andere hat ihn halt auch als Enemy angesehen. Das heißt, die ganzen Chancen, die er gekriegt hat, sind halt auch von dem CEO von der Firma gekommen und so weiter. Oder er hat TV-Auftritt gekriegt, er hat krasse Leute bei sich im Team gehabt und so weiter und so fort. Also er hatte seine Möglichkeiten seine Chancen und Glückschancen in der Serie gehabt. Mhm. Aber halt auch scheiß Sachen, die er absolut verbockt hat.
0: Okay, also auch externer Einfluss, damit er da irgendwie vorankommt.
1: Ja, genau. Also es ist nicht nur seine eigene Arbeit, er hatte halt auch sehr viel Hilfe, aber es ist halt auch sehr so nach der Art, ich sag dir den Kampf an.
0: Da finde ich auch, natürlich jeder hat davon geredet und sowas, ist sehr ausgelutscht, aber Parasite fand ich da ganz cool.
1: Oh ja, Parasite war auch sehr gut.
0: Super kompetente und liebenswerte Leute und es ist so hart eskaliert, dass alles schief ging, obwohl diese Leute mit anderen Chancen wären ganz woanders gelandet, ne? Das fand ich richtig cool. Und auch ein bisschen ich mag auch dieses Absurde. Ja, wenn das fast schon Tarantino-Film wird. Also das ist.
1: Ja, das war so richtig weird am Ende und ich hab das Ende erst gar nicht verstanden. Also, das war crazy.
0: Auch übrigens mit guter Musik gewesen. Kann ich jetzt gar nicht sagen, wovon. Ja, aber diese Filme haben mich immer sehr, sehr abgeholt. Da können wir, jetzt waren wir im US-amerikanischen Bereich und da geht es auch gleich weiter mit dem nächsten Track. Ich würde sagen, da hören wir einfach rein, oder?
2: Ja, natürlich.
1: Ja, bitte, sag.
2: Du bist der Herr über die Musik heute. Was haben wir da?
0: Hören wir erstmal rein.
2: Wir hören rein, okay.
1: Let's go.

0: Ja, was haben wir denn da gehört, Georg? Was hast du uns mitgebracht?
1: Far From Any Road von The Handsome Family. Das ist von der Intro-Song von True Detectives, der ersten Staffel. Jetzt weiß ich nicht, zweiten Staffel habe ich nicht geguckt. Dritte Staffel war, glaube ich, Billie Eilish.

0: In Alaska hat das gespielt. Aber das, erste Staffel, Louisiana, riecht.
1: Louisiana.
0: In Louisiana.
2: Und das, gut, dann kam das mit Country auch sehr doll hin.
1: Ich hatte in Louisiana habe ich immer eher so Jazz verortet.
2: Ja,
1: schwarze Musik.
2: Auch. So. Louisiana. Genau. Ist, like Blues, New Orleans, Louisiana ist halt diese französische Settlements. Das heißt, da kommt dieses Bayou-Sachen und so. Yeah. Da ist auch Voodoo-Einfluss, aber halt auch dann ein bisschen Jazz. Aber Jazz ist eher New Orleans Jazz. Yeah. Louisiana kannst du auch mit Country ankommen. Und dieser Country, dieser Sad Johnny Cash Country ist eigentlich ganz gut, da würde ich sagen.
1: Ich muss tatsächlich ehrlich sein, für mich besteht Louisiana nur aus New Orleans, aber das liegt doch daran, dass ich da noch nie war und kein Interesse an dem Staat habe.
2: Ja.
0: Also es spielt sehr ländlich dort. Two Detectives natürlich, die wollen da irgendwelche Mordfälle aufklären und es geht nicht nur um diese Morde, es geht auch so um ganz viele Rückblicke, ich will gar nicht so viel teasern und ich tatsächlich weiß ich auch gar nicht mehr so viel, weil das lange her ist, dass ich diese Serie geguckt habe. Er spielt mit Matthew McConaughey und Woody Harrelson, die beide in so einer Art Brolism und Rivalität sind. Und da, also die sind ja sowieso hinter der Bühne, sind die beste Freunde.
2: Was war das erste Wort, was du gesagt hast? Brism?
0: Brolism.
2: So Broism?
0: Also in so einem Bro-Lifestyle sind und, okay. Aber trotzdem eine Rivalität haben. Ja, Leo ist hier, um mich bloßzustellen.
2: Nein, bin ich nicht. Ich habe Prism verstanden und ich war so, welches Prisma meinst du?
1: What prison were they in?
2: Nee, Prism, also Prisma.
1: Ja, ja. Nee.
0: Ja, und es geht...
2: Entschuldigung.
0: Und diese ländliche Atmosphäre, das finde ich... Das fühlt man in diesem Song.
2: Ja, das definitiv. Also Country finde ich eh immer so ein bisschen ländlicher. Gibt ja natürlich dann auch, welche Stadt ist so bekannt für ihren Country? Welche war das?
1: War das nicht, das war nicht St. Louis.
2: Nee.
1: Was war das? St. Louis ist, glaube ich, auch für so Dingens.
2: Ich hab's vergessen.
1: War das in Tennessee?
2: Ja, Nashville? Tennessee, Nashville. Nashville, Tennessee ist sehr bekannt für ihren Country.
1: Ist das nicht, kommt Taylor Swift nicht aus Nashville?
2: Ich glaube. Sie hat mit Country angefangen, Brody. Sie ist auf einer Tannenbaumfarm aufgewachsen. Und ich weiß das einfach nur, weil ich, keine Ahnung.
1: Du weißt sehr viele random Dinge und ich glaube, ja, das ist einfach...
2: Ich bin auch nicht mal so wirklich Hardcore Swiftie, aber das weiß ich. Irgendwelche Facts. Anyways, also... Es ist ländlich, sie lösen dort Fälle und mit so einem eher melancholischen Vibe anscheinend, weil, naja, Tod ist halt ein sehr trauriges Thema und wenn man da nicht mit Respekt angeht.
0: Das ist auch ein bisschen gruselig. Also da sind auch noch mit so komischen Ritualfiguren, die da irgendwo, die sie dann finden.
2: Voodoo.
0: Und Voodoo hat es, glaube ich, ja eben auch gesagt. Mhm. Na, ich glaube, man sieht auch ein bisschen so Mangroven. Louisiana, ist das so Mangroven?
1: Ja.
2: Mangroven, ja.
0: Ja, ne?
1: The Bayou.
0: Also das ist schon ganz schön.
2: Ewig liegt der Bayou.
0: Ganz schön cool gemacht.
2: Ewig liegt der Bayou. Sorry, ich mag, einer meiner Lieblingsfilme ist Coincidentally Küss den Frosch. Und das spielt in New Orleans, der Wiege des
1: den
2: Jazz.
1: Den wolltest du doch irgendwann mal mitbringen. Irgendwann
2: ja,
1: machen wir das.
2: Also ich weiß nicht, ob ich das darf, weil das ja Musical-Songs sind. Das heißt, es wird gesungen. Aber ich mag die Songs sehr, sehr gerne. Besonders halt, ich liebe Ray, das Glühwürmchen. Das ist mein Lieblingscharakter aus dem Film.
1: Ich habe diesen Film sehr lange nicht mehr gesehen.
2: Traurig. Dann müssen wir uns noch nach hinten hinsetzen zusammen und Küss den Frosch schauen.
1: Im Gegenzug gucken wir Dune.
2: Ja. Wenn du dann mit mir Küss den Frosch schaust, dann schauen wir Dune im Gegenzug.
1: Ja. Nein, das ist doch ein guter Film. Warum nicht?
0: Ja, was mir zu Dune noch einfiel, wir hatten ja in der letzten Folge über The King geredet. Die Musik dort war genauso einlullend und durchvibrierend wie bei The Dune. Ne? The Deswegen, King hätte ich also, gerne im Kino geguckt.
1: Ja, definitiv. Der lief aber, glaube ich, nur begrenzt in Kinos. Weil der war ja, also ich weiß, der ist im Filmfestival in Venedig prämiert worden und war dann relativ schnell auf Netflix.
2: Mhm. Ja, gut, verständlich. Aber was hast du noch zu True Detective, zu sagen? Wann hast du angefangen, das zu schauen oder wann hast du das geschaut? Gab es da so eine Phase bei dir im Leben?
0: Also das wurde gedreht 2014, da hatte ich noch gar keine Berührung damit. Tatsächlich erst durch meine Partnerin 2022, 2023, die hatte das geguckt und dann haben wir das nochmal angeschaut gemeinsam. Sie fand das super cool und das auch zu Recht. Ne, gerade Ja, sie müsste eigentlich jetzt hier sitzen, weil sie in Musik sehr bewandert ist und das auch studiert hat. Aber oh das, deshalb feiert sie das so, ne? Mhm. Auch wegen dieser Musik.
2: Girl Queen Boss hat Musik studiert, Musikwissenschaften oder Musik in?
0: Musikwissenschaften.
2: Slay! Shoutout an Georgs Freundin, du bist super cool.
1: Ja, ist ja auf jeden Fall. Same.
0: Ja, aber so kam ich daran. Und natürlich, weil ich auch diese beiden Schauspieler unheimlich mag.
2: Ja, McConaughey finde ich auch sehr cool.
0: Ja.
1: Woody Harrelson ist einfach...
2: Ja, von dem weiß ich nicht so viel. Vielleicht verwechsel ich die beiden auch.
1: Oh, ich weiß auch gar nicht mehr, was der allem drin ist, aber der hat in so vielen Filmen
2: mitgespielt. Ich finde es nur cool, dass er Woody heißt, wie Woody von Toy Story.
0: Ich habe den neulich nochmal gesehen, die Mutprobe. Da hat er so eine Transvestitin gespielt, glaube ich, so hieß das damals. Also in dem Film wurde das, glaube ich, so angeteasert. Mhm. Oder wurde sie so, die Person so genannt, der Charakter. Und das hat er so gut gemacht. Das hat er so, das war so witzig. Da saß er da im Auto mit mit der Hauptfigur und ich glaube, die mussten da irgendwas starten wegen Mutprobe. Da ging es darum, dass jemand aus sich herauskommt. Wer war denn das nochmal? Oh Gott.
1: Ah, natürlich. Daher kenne ich
2: Woody. Die Schauspielerin?
0: Nee.
1: Woody spielt in der Tribute von Panem. Spielt Haymitch.
2: Oh,
1: da ist
2: ja, genau. Haymitch, oh mein Gott, was eine
1: natürlich.
2: Queen.
0: Auch in Zombieland, also ganz viele verschiedene Charaktere, so ganz weirden Stuff macht er, ne? Mhm. Ja, aber mehr kann ich dazu jetzt gar nicht sagen. Ich würde auch sagen, wir machen einfach mal weiter. Wir gehen mal nochmal zurück nach England.
1: Wir gehen zurück nach England?
2: Ui.
1: Was haben wir denn da Schönes?
2: Weiß nicht, was haben wir da?
0: Wir hören erst mal rein.
2: Okay, wir hören erst rein.

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1: Ja, Pori dal Mondo, das ist der Themensong von This is England. Es gibt ja einmal eine Serie dazu und dann gibt es noch mal einen älteren Film von 2006 in 100 Minuten Länge. Der spielt so in den frühen 90ern. Es geht um einen Jungen, der so ein bisschen der hat seinen Vater verloren in den Falklandkriegen und hat so Anschlussprobleme und kommt dann zu einer Gruppe von Skinheads, die ganz cool sind, die so ein bisschen anarchistisch unterwegs mit Woody und alles läuft cool, der ist da, befreundet sich mit denen, die sind alle ein bisschen älter, findet da auch so einen moralischen, also ihm hat so eine Leitfigur gefehlt. Ne? Die Mutter ist sehr beschäftigt, arbeitet viel und da kriegt er so, ich sag mal, eine Vaterfigur in dieser Truppe. Hauptsächlich durch Woody und auch durch andere. Und dann kommt eine Figur wieder aus dem Knast, Combo. Die war im Gefängnis und der ist nicht so anarchistisch unterwegs. Das ist ein nationalistischer Skinhead. Yeah. Und da kommt es zu einer Spaltung der Truppe und es endet wirklich, es passiert viel und es wird sehr tragisch. Und ich finde, dieser Song passt, also der ist sehr ausgelutscht, ne? der Interpret. Aber ich finde diesen Song trotzdem so cool und so tragend für diesen, für dieses ganze Problem. Ne? Wir hatten ja eben schon wieder so Klassen und dass Leute da nicht rausfinden und auch einfach keine Ressourcen haben, um da rauszufinden. Und wenn dann mal was gut läuft, dann fallen die gleich wieder auf die Schnauze und das macht dieser Film gut. Mhm. Trotzdem endet der irgendwie moralisch gut, finde ich. Ne? Es ist dann eine Reflexion, findet da am Ende statt. Das finde ich ganz cool, aber da möchte ich gar nicht so viel zu teasern. Mhm. Ja, wie fandet ihr den Song?
2: Er war so sad. Der hat mich so ein bisschen traurig gemacht, als wäre es wirklich so ein wirklich sehr episch, logisch, irgendwie bei jedem Film ist ein bisschen Epik mit dabei, aber es war so traurig. Ich habe mich irgendwie so ein bisschen sad gefühlt. Wie bei dir, Paul, wie ist bei dir?
0: Ich habe meine Meinung zu Einaudi.
2: Deine Meinung zu Einaudi?
0: Die ich jetzt nicht kundtue.
1: Doch, das möchte ich mal gerne hören.
0: Also ich bin kein Fan von Ludovico Einaudi.
1: Ich bin auch kein Riesenfan von ihm, ne? Aber ich fand in der Gesamtkomposition mit diesem Film zusammen, sage ich mal, in dieser Konstellation, fand ich das mega cool.
0: So habe ich mit 19 geschrieben.
2: So ist
0: das, ist meine Meinung zu Einaudi.
2: Junge,
0: also,
2: Junge.
0: Ich meine, er macht gewisse Sachen gut, er weiß, wie er mit Emotionen spielt, aber ich bin persönlich kein großer Fan von ihm, einfach weil ich sehe, es ist halt
1: Klischee-Musik.
0: Ja, und ein ähnlicher Ansatz, der immer wieder verwendet wird. Ich will natürlich niemanden verteufeln, der Einaudi mag. Ich habe ihn auch sehr lange als Kind genossen und man muss halt sagen, es ist halt unglaublich effektive Musik für das, was sie will. Aber ich bin kein großer Fan von dem, wie er schreibt, weil ich bin persönlich der Meinung, wenn man in der Melodie und in der Rhythmik so eine Abstriche macht, wie er das macht. Also seine Melodien sind relativ simpel, arbeitet viel mit Wiederholungen, mit Ostinatos. Dann ist es für mich wichtig, dass irgendwo anders Komplexität herkommt. Aber wenn es dann nur Klaviermusik ist mit vielleicht einem Cello, dann hast du auch kein großes, im Timbre keine große Variation. Dann fehlt dir, also mir fehlt irgendwas daran. Ich weiß nicht, wie ich das besser ausdrücken kann. Mir fehlt an einer Stelle Komplexität, weißt du, vor 2 Wochen, als wir The King gehört haben zum Beispiel, ist auch unglaublich simpel geschrieben. Also er funktioniert mit denselben Prinzipien, die Einaudi benutzt, aber es wird so mit Raum gespielt und mit Timbre gespielt auf eine Art und Weise, wie Einaudi das nicht macht. Mhm. Und das ist so mein persönlicher Kritikpunkt an ihm, aber ich will ihn jetzt auch nicht einfach so runterziehen und sagen, ich meine, er hat seine Accomplishments, er weiß, was er macht und er hat seinen Erfolg auch mit effektiver, guter Musik gemacht. So ist es nicht.
1: Ja, ich glaube, also der Film wollte eine breite Masse erreichen. Der wollte auch mit der Musik eine breite Masse und mit der Sadness eine breite Masse erreichen und hatte nicht den Anspruch, jetzt irgendwie Avantgarde zu sein oder
0: Nein.
1: so.
0: Was du, ne? Ich glaube, das ist es auch.
1: Das ist doch völlig, und ich meine, das ist doch mit Taylor Swift genau das Gleiche. Ne? Hauptsache nirgendwo anecken. Und dann wirst du erfolgreich.
2: Ist Ludovico Einaudi dann der Taylor Swift der Filmmusik?
0: Schon so ein bisschen. Ja,
1: würde ich so sagen.
0: Er und Hans Zimmer, wobei ich sagen muss, Hans Zimmer hat zumindest, er entwickelt sich immer wieder selbst, habe ich den Eindruck.
2: Ja, dann machen wir daraus so Charlie XCX.
0: Also die sind auch völlig andere Arten von ein und derselben Strömung, weil ich finde Zimmer unglaublich kreativ auf andere Art und Weise, wie er auch schon, wie ich schon gesagt habe, mit Tombow zum Beispiel spielt. Also so mit, welche Geräusche können meine Instrumente eigentlich alle machen? Was für Geräusche kann ich mir auch... Wenn er für Dune zum Beispiel gesagt hat, ich muss an ein Zitat denken, wo er gesagt hat, many trips to the hardware store were made. So, das ist nicht so ein Zitat, was man denken würde, was ein Komponist von sich gibt, aber...
2: Ich wollte gerade sagen, was will er beim Hardware Store?
0: Er hat sich Röhren und also Abflussrohre und sowas gekauft und hat das an seine Blasinstrumente rangesteckt, um okay, die tiefer zu machen und so.
2: Das ist schon fun.
0: Also der experimentiert viel so mit Klängen. Warum? Hm. Und Naudi hält sich halt an gewisse klassische Instrumente sehr stark, ne?
2: Ich meine, das ist ja nichts Schlechtes.
0: Nein. Ich vermisse nur irgendwo die Innovativität
1: ja, jetzt,
0: in der Musik.
1: Jetzt,
0: aber ich, wie schon gesagt, ich will ihn nicht bashen oder dergleichen. Deswegen habe ich gefragt, willst du es wirklich hören?
1: Wir hören jetzt, ist ja gut, das einzuordnen. Ich finde auch richtig, ich finde auch deine Punkte gut. Ne? Ich weiß jetzt auch nur, dass er Klavier spielt. Macht er noch was anderes? Hat er auch mal irgendwas anderes?
0: Das weiß ich tatsächlich nicht, aber er ist auf jeden Fall so ein Klaviervirtuose. Er spielt viel Klavier und seine meisten Stücke sind, also die Stücke sind auch auf Klavier basiert. Immer.
1: Ja. Hat mir nicht mehr das gleiche Gespräch über Liszt? Weiß gar nicht.
0: Ja, wobei man bei Liszt tatsächlich sagen muss, Liszt hat ja auf keine Art und Weise irgendwann mal simpel geschrieben. Also Liszt hat ja schon, also wenn du einmal über die Noten von Liszt rüber guckst und dann über die Noten von der Naudi rüber guckst.
2: Dann kriegst du einen Aneurysmus.
0: Ja, du, bei der Naudi denkst du, wo sind die Noten? Und bei Liszt denkst du, wo sind keine Noten?
2: Das ist den Wald so, vor lauter Bäumen nicht.
0: Ja, also.
1: Ja. Aber wir reden ja gerade über Filmmusik und ich finde, in dem Zusammenhang hat diese Musik, deshalb habe ich sie mitgebracht, seine Wirkung entfaltet.
0: Den Job erfüllt, ja.
1: Ja, auf jeden Fall. Und ja. das begleitend, ohne dass es dem Bild Raum genommen hat.
0: Ich glaube, man muss bei Filmmusik auch immer unterscheiden, weil Filmmusik ist immer ein unterstützendes Medium. Und es ist immer wichtig, dass die Filmmusik, glaube ich, nicht zu viel Aufmerksamkeit auf sich zieht und genau an der richtigen Stelle in einem Film sitzt. Und es ist immer schwieriger, finde ich, Filmmusik zu bewerten, wenn man sie aus dem Film rausreißt, als wenn sie im Film drin ist.
1: Ja, wir haben eben gerade nochmal oder immer wieder über Dune geredet. Und ich finde, wenn so ein Flattervieh-Flugzeug über eine Wüste fliegt, das hat nicht so einen krassen Impact, wenn man diese Vibration von diesem parallel von diesem Soundtrack hört. Das macht es aus. Und darum potenziert sich das so krass im Kino auch, ne, wenn da die Eierstöcke richtig durchgeschüttelt werden.
2: Davon kannst du überhaupt gar nichts sagen. Nee, also mal ganz ruhig hier.
0: Nee, aber so einen also wirklich, dein Timing. Wir sind ja vorauf zeichnen und gestern war Frauentag.
2: Wollte gerade sagen. Und ich habe kein alles Gute nachträglich bekommen von den beiden hier. Traurig.
0: Ich habe zum Männertag nichts bekommen, also von daher, ich bin da ziemlich...
1: Ich fand das, ganz kurzer Exkurs, ich fand das so schön, wir haben ja diese Radiogruppe Fee hat uns allen einen schönen feministischen Kampftag gewünscht.
0: Ja.
1: Und das fand ich so toll, weil ich finde, an diesem Tag haben auch Männer was davon.
2: Ja.
1: Ne? Weil Verantwortung zu teilen, Rollenklischees loszuwerden. Ja. Und darum fand ich diesen Satz von Fee fand ich so schön.
2: Ja, Feminismus war ja schon von Anfang an immer für jeden.
1: Ne? Also nicht darum, ne? Können wir uns allen gratulieren.
0: Ja,
1: was für einen schönen progressiven Tag wir da haben und dass wir da schön weiterarbeiten. Aber das ist kurzer Exkurs.
0: Aber ja,
2: ich wollte gerade sagen, warum kriegen wir nicht frei? Entschuldigung.
1: Um nochmal darüber nachzudenken.
0: Um eine Sache zu Dune noch zu sagen, ja. Ne, die ich vorhin auch angedeutet hatte. Wenn du den Film wegnimmst von Dune, ich finde die Musik unglaublich klasse. Ich habe die dann irgendwie 4-5 Stunden gehört und ich war danach so ermüdet davon.
2: Warum?
0: Weil ich fand, dass die irgendwann...
2: Nein, ich meine, warum hast du die Filmmusik einfach 4-5 Stunden hintereinander gehört?
0: Weil sie geil ist.
2: Okay. Aber 4-5 Stunden ist ein bisschen... Wow.
0: Also Leo, hast du nebenbei was gemacht? Du verstehst nicht, wie viel Musik ich höre. Wenn ich wach bin, höre ich Musik.
2: Okay, das ist crazy.
0: Wenn ich irgendwas schreibe, wenn ich irgendwas mache, ich höre immer Musik. Die einzige Situation, in der ich keine Musik höre, ist, wenn irgendjemand mit mir redet.
2: Das... Okay, wir haben sehr unterschiedliche Lebensziele.
0: Ich höre am Tag mindestens 12-13 Stunden Musik.
2: Weißt du, das Einzige, wo ich heute gerade Musik gehört habe, ist, als ich Fahrrad gefahren bin. Mhm. Und den Rest habe ich A, an meiner MIP weitergearbeitet, komplette Ruhe.
0: Das könnte ich nicht ohne Musik.
2: Und B, habe ich meinen K-Drama weitergeschaut.
0: Ach stimmt, wenn ich Filme gucke, höre ich auch keine. Nein, doch, dann höre ich die Musik aus dem Film.
2: Ja, K-Drama, dann die Musik dazu. Aber ansonsten ist halt bei mir auch Ruhe. Ich lese ja auch in kompletter Stille.
0: Kann ich nicht.
2: Crazy.
0: Kann ich nicht.
2: Ich kann mich nicht mit Musik, also dann muss es wirklich Musik sein, solche Filmmusik, wo ich keine Stimmen habe.
0: Ja, aber
2: das,
0: genau.
2: Das würde mich von der Story ablenken. Hm. Weil ich, also ich glaube, ich weiß nicht, ob das wirklich so, ja doch schon. Ich höre die Story in meinem Kopf.
0: Ich denke halt ganz oft, also
2: ich weiß nicht, ob das Sinn macht.
0: Ich so Book Companions und so, deswegen zum Beispiel... Hans Zimmer hat ja für Dune einen Book Companion geschrieben. Und ich habe das Buch gelesen mit diesem Book Companion. Das ist halt einfach irgendwie 3 oder 4 Stunden einfach nur so atmosphärische Musik aus Dune.
2: Nee, ich mache mir meine... Kann ich gar nicht.
0: Es ist halt, wie schon gesagt, für mich ist das so eine Sache. Es ist unglaublich innovativ und unglaublich cool, aber ich finde, das verliert ohne seinen Film auch so ein bisschen den Reiz.
1: Hans Zimmer hat Musik geschrieben fürs Buch.
0: Fürs Buch. Der hat im Nachhinein diese Musik für das Buch geschrieben. Also,
1: gibt es das häufiger?
0: Nee, eher nicht.
2: Das also kenne ich nicht.
0: Aber er hat so viel Content gemacht. Der hat ja für beide Filme irgendwie 2 Stunden geschrieben. Dann hat er eins geschrieben, das heißt, das sind so Sketches. Das ist auch nochmal ein ganzes Album, wie 1,5 Stunden. Und dann gibt es diesen, Heart and Soul of Dune. Und das ist halt einfach wirklich, das sind... 3 Stunden oder so, einfach Begleitmusik. So ein Book-Companion.
2: Alter Schwede. Also,
0: und das ist geil.
2: Kein einziges Buch, das ich jemals gelesen habe, habe ich jemals von einem Book-Companion so musikmäßig gehört. Wirklich. Aber das
0: Konzept
2: gar nicht.
0: Ist genial. Also,
2: viele machen sich so halt Playlists natürlich. Für da ist das jetzt eine Action-Szene, also mache ich die Playlist an. Oder das ist jetzt eine Romantik-Szene, also mache ich die Playlist an und so weiter und so fort. Aber. Ich kann das gar nicht, weil ich halt die ich sehe die Szene vor meinem inneren Auge, Full Color, 4K, so wirklich
0: Same, aber
2: Film und keine Ahnung, ich kann dazu keine Musik hören, weil das irgendwie das verwirren würde.
0: Für mich ist Musik tatsächlich sehr hilfreich, weil gut, das ist jetzt der Synästhetiker in mir, aber die Musik verändert halt auch, wie ich die Welt sehe. Also ich sehe halt literally Farben, wenn ich Musik höre.
2: Mm.
0: Das heißt, wenn ich halt gewisse Musik höre, dann denke ich mir, ja, das ist grün, das passt gerade, weil das spielt in einem Wald.
2: Ja,
0: und das
2: also
0: ist halt
2: kann ich, nee, ist bei mir gar nicht so.
0: Also ja.
2: Deswegen, verständlich, okay. Gut, wenn du dann wirklich die Szenen anders siehst in deinem Kopf durch die Musik und am besten noch so vibrant siehst, dann kann ich das verstehen, aber bei mir verwirrt mich das nur.
0: Ja,
2: komischerweise.
1: Also, sehe ich wie Leo. Also bei mir wäre es auch zu viel dann tatsächlich.
0: Bei mir
1: gerade wenn es dann um Musik auch noch geht. Wird dann gemeint.
2: Oh,
1: dann
2: irgendwie, ja.
1: Da wird was von Musik erzählt und nebenbei hörst du dann irgendwie so Jazz und eigentlich geht es gerade um, keine Ahnung, Rock.
0: Aber für sowas brauche ich auch wirklich so atmosphärische Filmmusik. Also ich verbringe einen sehr großen Teil meines Tages mit so atmosphärischer Filmmusik.
1: Ja.
0: Wenn ich unterwegs bin und mich fühle, dann kann es halt auch mal Pop und Rock sein. Ich meine, ich habe ja meine gewissen Interessenfelder, die dem Radio ja unter Umständen bekannt sind.
2: Nein, wirklich.
0: Und für so Downphasen halt wirklich klassische Musik oder so Filmmusik. Das ist so mein Entrypoint zur Filmmusik gewesen. Und deswegen feiere ich auch sowas wie The King, was wir vor 2 Wochen gehört haben.
2: Mhm.
0: Weil das für sowas perfekte Musik ist. Ich habe wirklich so eine Playlist, die ist einfach nur Schreib- und Lesemusik.
2: Mhm.
0: Und die ist voll mit so einen Tracks.
1: Ja gut, wenn das passt, dann auf jeden Fall. Ne? Mhm. Dann kann ich das verstehen. Ne? Wobei, mich würde das tatsächlich ablenken. Aber krass, dass du das kannst.
2: Ja.
1: Natürlich super, super unangenehm, wenn du dann auf einmal so eine grüne Filmszene hast, Musikszene hast, ne, die für dich grün wäre und auf einmal befindest du dich da in der Wüste oder sowas.
0: Musst du umswitchen. Musst du Dune anmachen.
2: Ist Dune dann auch so Wüstenfarben vom Musikstil her?
0: Dune ist schwarz, braun.
1: Ich finde
0: viele,
1: auch so,
0: viele braun und schwarztöne.
1: So rau metallic, hätte ich das eher so gedacht.
0: Ja.
1: Heißt das bruniert? So, wenn man Metall in heißes Fett taucht, dann wird das so rau, grau matt.
2: Ah.
1: Und so wirkt das für mich.
2: Interessant, okay. Ja,
1: aber ich bin kein Synästhetiker, würde ich sagen.
2: Nee, also nicht so hardcore wie Paul.
1: Also
0: I can't help it.
2: mein Gehirn ist eh schon laut genug, da brauche ich nicht noch Musik, um das zu unterstreichen. Also ich brauche meine Ruhe, um dann mein Gehirn laut werden zu lassen.
1: Ja. Wie ist das dann bei dir für Worte? Haben Worte auch eine Farbe?
2: Oder vielleicht Stimmfarben?
0: Also sie haben auf jeden Fall Gefühle, die damit verbunden sind. Es gibt zum Beispiel Worte, die finde ich ganz eklig. Die machen so komische Dinge mit mir.
2: Moist.
0: Ja, tatsächlich nicht. Tatsächlich.
1: Hast du ein richtig schönes Wort?
0: Aber mir fällt da keine Worte explizit ein, aber manchmal, wenn ich bei manchen Worten denke, so... Ugh.
2: Viele haben so ein Lieblingswort in verschiedenen Sprachen, die sie gerade lernen. Zum Beispiel... Also im Englischen mag ich Petrichor eigentlich ganz gerne.
1: Das ist gut.
2: Petrichor ist der Geruch von Gras nach dem Regen.
1: Das ist auch gut.
2: Und mellifluous ist auch ein schönes Wort. Ich weiß gerade nicht die Bedeutung, aber es ist ein schönes Wort. Und im Italienischen sind es eher so lustige Worte. Zum Beispiel gibt es ein Wort, das heißt Cozze. Das sind Muscheln. Im Italienischen. Ja. Aber sowas halt.
1: Ja.
0: Ja, unsere Zeit neigt sich dem Ende.
2: Ja.
0: Ich sehe hier gerade schon nicht.
2: Aber ich finde es ganz interessant, wie unterschiedlich wir denken und wie wir unser Lifestyle leben. I like it. Du hast vielleicht noch ein letztes Lied oder so für uns mitgebracht?
1: Ja.
2: Ist da noch eins?
1: Geht direkt los, oder wie?
0: Ja, wollen wir?
2: Na dann, los geht's.
0: Dann verabschieden wir uns von euch und was hört ihr?
1: Achso, das ist gerade...
2: Das ist das letzte.
1: Letzte was? Lied, ja. Just Take Me In Your Arms von so einem schönen Buchladenfilm. Das ist, müsst ihr selber, Shazam das mal, dann können wir
0: mal was anderes überreden. Na gut, viel Spaß mit Shazam. Man hört sich in 2 Wochen wieder.
2: Tschüss.

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0: 300 Meter hinter der Grenze wird René von einer polnischen Streife aufgegriffen. Ein Schöffengericht verurteilt ihn zu einer Geldstrafe von 15.000 Zloty, ca. 35 Mark. Er bekam seine Waffen zurück und will nach Tokio, um vom Ninja-Meister eine Lektion zu erhalten. 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Macht euch keine Sorgen.
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Und wir sind mittendrin, Schlager Express, Radio 98.1, Mediatop Neubrandenburg, Studio Malchin 98.7. Mein Name ist Andy Mergans und wir präsentieren wie immer 100% deutschen Schlager. Und gehört ihm gerade Markus Luca, Engel und Teufel und der Mix Master Dance Mix, die Maxi-Version. Weiter mit Uta Bresan, freue mich auf Sie. Dass du liebst.

Die nächste Interpretin, sie sorgt wie immer für Überraschungen im deutschen Schlager. Und die nächste Aussage, Textzeile, die lassen wir einfach mal so stehen. Das kannst du echt vergessen. Und hier ist sie, Daniela Alfinito, und betrachten es ganz einfach mit einem Augenzwinkern.

Zu den nächsten Interpreten muss ich gar nichts mehr sagen, denn wir kennen sie alle. Mittlerweile Kultstatus hier im Schlagerexpress, Radio 98.1, Mediatop Neubrandenburg, Studio Malchin 98.7. Und schön, dass Sie mal wieder dabei sind, die Schlagerpiloten Koh Samui, so ihr Song, und es hat Flair und es hat Ausstrahlung. Na dann mal.

Und damit zur nächsten Interpretin aus der Schweiz. Sie war lange nicht bei uns präsent, jetzt hinein. Ich freue mich, dass sie dabei ist. Dolce Vita per sempre. Und sie möchte sich damit jetzt hier präsentieren. Und hier ist sie, Monique.

0: Manchmal muss man einfach zurückblicken. Ein Blick zurück, aber auch nach vorne schauen. Aber jetzt ein letzter Blick zurück zusammen mit Leonard. Wir tun es musikalisch hier im Schlagerexpress. Musik auf gut Deutsch.
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Manchmal gibt es Momente im Leben, da braucht man positive Energie. Und dazu deutschen Schlager, das passt wie immer. Und Rudi Bartolini, er lädt ein, wir denken positiv, himmelhoch jauchzend. Und das ist Euphorie vom Allerfeinsten. Und das Ganze wird jetzt positiviert hier im Schlagerexpress. Musik auf gut Deutsch für alle Hörerinnen und Hörer.

Eben gerade gehört, Liane, küss mich, bis der Morgen kommt. Die Frohnatur des deutschen Schlagers und die nächste Interpretin kennen wir auch. Und sie lädt uns ein, so nach dem Motto, ich fange nie mehr was an einem Sonntag an. Stimmt nicht, wir machen Musik und hier ist sie, Heidi Schütz.

0: Nancy Sue ist immer wieder eine gute Adresse, wenn es um den guten deutschen Schlager geht. Und hier ihr Hit-Medley. Ich finde diese Stimme, sie ist richtig interessant. Und sie muss hinein. Schlager Express, Musik auf gut Deutsch.
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weiter geht es mit guter Laune. Musik hier bei uns im Schlagerexpress. Musik auf gut Deutsch. Wind sind jetzt an der Reihe. So nach dem Motto, wenn es Sommer wird. Ja, stimmt allerdings.

Eine Stimme, die immer und immer wieder verzaubert. Das ist der nächste Interpret, Silvio Danza. Ein gefühlvoller Song, jetzt hier hinein. Weißes Boot meiner Sehnsucht.

Andreas Haastreiter ist der nächste Interpret und es werden wie immer wunderschöne Namen besungen im deutschen Schlager. Frauen bitte an die Macht, Rosalie, so sein Titel.

jetzt wird es noch einmal romantisch zusammen mit Sunny. Träume im Wind, so sein Song.

0: Und das war's schon wieder für heute. Schlager Express, Musik auf gut Deutsch. Mein Name ist Andy Mergans. Nächste Woche haben wir wieder eine Verabredung, wenn es wieder heißt 100% deutscher Schlager. Und zum Abschluss haben wir noch einmal volkstümliches Medley. Captain Freddy und Gabriela. Alles Liebe, alles Gute. Bleibt oder werdet gesund.
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0: Sie hören die Radioreise mit Alexander Tauscher. Ich grüße Sie. Diesmal heißt es Europa City Chemnitz. Erlebnisse in der europäischen Kulturhauptstadt des Jahres 2025. Das sind Geschichten zwischen Rotem Turm und Karl-Marx-Monument. Geschichten über Garagenhöfe oder Mozartkinder. Und das sind unter anderem unsere Gäste in Chemnitz.
1: Hallo, mein Name ist Veronika Leonhardt. Willkommen in der Stadt Chemnitz, die früher mal Karl-Marx-Stadt hieß. Und zwar ganze 37 Jahre. Jetzt Kulturhauptstadt.
2: Kai Kaden, ich bin als freier Architekt in Chemnitz tätig und bin Mitglied des neu gegründeten Vereins Rototurm e.V.
3: Ich bin eines der Gesichter der Garagenhöfe und heiße Agnes.
4: Ilja Mironov.
5: Jurek Tlumenko.
6: Michael Hupoy.
7: Hallo, ich bin die Marika Fischer, die Geschäftsführerin vom Tourismusverband Chemnitz-Zwickau Region.
8: Stefan Schmidtke, Geschäftsführer Programm Kulturhauptstadt Europas Chemnitz 2025.
0: Stefan ist der Choreograf dieser europäischen Kulturhauptstadt und die Darsteller, das sind die Chemnitzer. Ich freue mich auf eine besondere Reise nach Sachsen. Gleich geht's los. Viel Spaß. We'll be right back.

Das ist die Radioreise, die Sie zu neuen Horizonten bringt und damit Reiselust wecken soll. Im Studio Alexander Tauscher, herzlich willkommen hier bei uns in dieser Show. Ich bin diesmal in Sachsen, in meiner Heimatstadt Chemnitz, einst Karl-Marx-Stadt. So steht es auch in meinem Personalausweis als Geburtsort. Nach dem Mauerfall bekam die Stadt ihren historischen Namen zurück. Seitdem vergingen Jahrzehnte einer recht wechselvollen Geschichte. Viel gewachsene Industrie verschwand, viele Menschen verloren ihren Job, die Stadt suchte eine neue Identität. Was gab es seitdem für Chemnitz nicht alles für Losungen? Stadt mit Köpfchen zum Beispiel. Doch nun hat diese Metropole in Sachsen einen Titel, der hoffentlich weit in die Zukunft strahlen wird und der Stadt auch neues Selbstbewusstsein geben wird. Denn Chemnitz ist europäische Kulturhauptstadt des Jahres 2025. Das war für mich ein Grund, wieder mal zu meinen Wurzeln zu reisen und mich umzuhören, was hier alles geschaffen wurde und nun geboten wird. Wir starten zunächst am Wahrzeichen der Stadt Chemnitz, am legendären Roten Turm. Mein lieber Schulfreund Kai Karten, heute ein Architekt und leidenschaftlicher Chemnitzer, hat sich sehr für diesen Turm engagiert und führt uns durch das Wahrzeichen. Und wir beginnen natürlich mit dem legendären Lied dieser einst sozialistischen Stadt.

0: hat nur Leins.
1: Hallo Alexander, hier ist dein Schulfreund Kai Kaden.
2: Kai, ich freue mich so, dass wir mit dir diese Radioreise beginnen.
1: Ich freue mich auch ganz sehr und wir befinden uns gerade in der Turmstube des Roten Turmes. Der Rote Turm ist das älteste erhaltene Bauwerk der Stadt Chemnitz. Der stand schon vor der Stadtgründung hier und der Turm hat ganz viel erlebt. Der war Sitz des Vogtes, Gefängnis, hat viele Stadtbrände gesehen, also der hat schon fast 1000 Jahre auf dem Buckel.
2: Ist auch nie abgebrannt, nie zerstört worden?
1: Nee, der wurde bis vor dem Zweiten Weltkrieg noch als Gefängnis genutzt. Also hier saßen auch August Bebel ein und Karl Stülpner. Und deswegen durch die Nutzung ist er auch dann intakt geblieben und wurde bei der Bombardierung verschont.
2: Fast schon ein heiliger Turm für Chemnitz.
1: Auf jeden Fall. Also das ist was ganz Besonderes. Das ist sozusagen der letzte Rest der Stadtmauer und wirklich ein Kleinod. Man sieht es ihm vielleicht nicht so an. Also das ist ein quadratischer Grundriss, 35 Meter hoch, hat oben eine Haube. Viele kennen bestimmt die Fit-Flasche vom Spülmittel Fit.
2: Ja.
1: Und diese ist der Form des Roten Turmes nachempfunden. Also wenn man die Flasche vor Augen hat, so ähnlich sieht der Turm im Original aus. Es gibt sogar eine Keramikflasche. In den 70er, 80er Jahren im Arbeiter- und Bauernstand wurde eine Spirituose entwickelt von der Firma Lautergold aus dem Erzgebirge. Und antiquarisch kann man diese Keramikflaschen jetzt noch erwerben. Und die wurde damals auch dem Roten Turm nachempfunden.
2: Roter Turm wegen des Ziegelbaus, wegen der roten Farbe?
1: Zweierlei Gründe. Einmal ist das Gestein, aus dem der Turm gebaut ist. Das ist der Chemnitzer Porphyrtuff. Der hat eine rötliche Färbung. Und die Turmstube, das Geschoss obendrauf, das ist aus roten Klinkern gebaut. Und insofern ist es doppelt rot und passt, ja.
2: Viele Jahre nach der Wende wurde ja die Stadtgalerie Roter Turm gebaut. Man hat das Gefühl, dass der Rote Turm seitdem etwas eingebaut ist, Kai?
1: Ja, er wurde in 1959 als Heimatmuseum eröffnet und genutzt. Also hier war Begängnis drin und es wurde dann immer ruhiger. Er hat natürlich als Turm auch die Spezifik, er hat eine schmale Treppe. Es ist jetzt nicht so komfortabel, das Gebäude zu erschließen. Und unser Ziel ist es, den mit dem Impuls 2025 mehr zu öffnen. Die Ausstellung, die es hier schon gibt, zu ergänzen durch einen digitalen Anteil, wo man Chemnitz entdecken kann, wo man sich einen Überblick verschaffen kann, was es hier und in der Region alles gibt, sodass man als Gast, der die Stadt überhaupt nicht kennt, hier einen Anlaufpunkt hat, wo man dann sozusagen wie aus einem Menü aussuchen kann, was man sich hier alles tiefer vertiefen will und angucken will.
2: Und ihr, Kai, ihr seid ein Verein, den hast du maßgeblich mit vorangetrieben?
1: Es hat sich eine Gruppe gefunden, die sich gesagt haben, hier haben wir ein Potenzial, das sollte man für die Stadt nutzen. Wir haben Wind unter den Flügeln mit dem Beginn, waren erfolgreich bei einem Wettbewerb, sodass wir jetzt auch finanzielle Mittel haben, um diese Ausstellung zu erweitern aus eigener Kraft.
2: Man läuft über die Wendeltreppen nach oben und erreicht dann auch eine erste Plattform mit einer Ausstellung.
1: Im Turm befindet sich die Ausstellung Große Chemnitzer, wird jedes Jahr um ein oder zwei weitere Persönlichkeiten ergänzt. Dazu gehört der Walk of Fame, der sich vor dem Roten Turm befindet. Das geht los mit Georgios Agricola, der Bürgermeister damals.
2: Toll, Kai, dass du damit auch deinen Beitrag als Architekt dieser Stadt auch für die Stadt leistest. Hattest du schon immer so einen Bezug zum Roten Turm gehabt, auch als Kind, als Jugendlicher?
1: So direkt nicht, aber das ist das Ziel, dass man seinen Beitrag leistet. Und es ist unglaublich, was in diesem Kulturhauptstadtprozess alles entstanden ist. Und wir sind mit dem Roten Turm auch Kooperationsprojekt der Kulturhauptstadt GmbH. Der Zauber dieses Titels Kulturhauptstadt, wo sich ja viele gefragt haben, wieso Chemnitz?
2: Warum nicht Dresden?
1: Aber Chemnitz braucht das. Also das ist auf jeden Fall ganz wichtig, um sich in Sachsen mit Dresden und Leipzig da behaupten zu können. Und es gibt auch wirklich gigantische Geschichten und fantastische Geschichten, die man über diese Stadt erzählen kann, was hier entstanden ist und geworden ist. Also das ist auch Sachsen, wie es lebt und lebt.
2: Und ich finde es gut, Kai, dass du aus unserer alten Gymnasialklasse, wir waren eine tolle Klasse, vor allem die Jungs natürlich, einer der wenigen bist, der hier geblieben ist, erstens aber vor allem sich so engagiert für die Stadt. Wir alle sind irgendwo hingezogen ins vermeintliche Paradies, aber du bist hier geblieben und packst hier mit an.
1: Na, das Besondere ist ja, dass unsere Beziehungen gehalten haben, dass wir Kontakt haben und das gehört alles mit dazu. Es sind viele Sachsen in der Welt verstreut.
0: Überall sind Sachsen auf der ganzen Welt.
3: Jürgen Hart hat vollkommen recht. Einer davon sitzt hier am Mikrofon und reist durch die Welt. Absolut gerne durch sein Sachsenland. Wo ist eigentlich das Zentrum von Chemnitz? Das hat man sich nach dem Zweiten Weltkrieg lange gefragt, denn als die Stadt wieder aufgebaut wurde, gab es nur Fragmente des historischen Kerns. Nach der Wende entstanden viele Baustellen. Manche wurden jahrelang nicht geschlossen und so manche eine große Grube wurde zur Sehenswürdigkeit, unfreiwillig. Nach vielen Jahren von Baustellen und verzögerten Bauten ist das Zentrum von Chemnitz weitgehend wieder eine große Flaniermeile geworden. Zwischen der Straße der Nation und dem Rosenhof an der Galerie Roter Turm traf ich mich mit Veronika Leonhardt, Stadtführerin der Touristinformation Chemnitz.
4: Ich bin hier am Wall vor dem Roten Turm, dem ältesten Gebäude der Stadt Chemnitz. Nebenbei gab es insgesamt 25 solcher Türme. Das ist der letzte, der übrig geblieben, weil er bis 1900 als Gefängnis genutzt worden ist.
2: Du bist nach wie vor Gästeführerin hier?
4: Ich bin nach wie vor Gästeführerin und unterstütze natürlich intensiv die Kulturhauptstadt.
2: Veronika, ich freue mich sehr, dass wir uns wiedersehen. Nach Jahren, als ich letzte Mal hier war, hat Chemnitz gerade den Titel bekommen. Seitdem hat sich viel getan hier.
4: Sehr viel getan. Es gibt also eine ganze Reihe an Interventionsflächen, die schon fertig gestaltet worden sind. Es zieht sich über das gesamte Stadtgebiet. Auch die Region ist über den Birbel Path mit eingebunden. Und man merkt, dass auch wirklich die breite Masse jetzt in diese Kulturhauptstadt-Initiative eingebunden ist. Also man merkt das, man spürt das.
5: Kommt

0: für alle, die jetzt nach Chemnitz kommen, wegen der Kulturhauptstadt, die trotzdem nochmal Chemnitz erleben wollen. Vielleicht beginnen wir nochmal unseren virtuellen Rundgang vor dem Karl-Marx-Monument, zum Jubiläumsjahr in der großen Bühne eingehüllt, aber ansonsten natürlich freistehend, Lev Kerbel gegossen.
1: Er ist 1971 eingeweiht worden, am 9. Oktober.
0: Also der Karl-Marx-Kopf hat schon Jahrzehnte hinter sich, hat die DDR erlebt, hat die Wende erlebt, wird jetzt nach dem Kulturhauptstadtjahr auch mal neu frisiert. Was wird da passieren?
1: Ja, genau. Also man wird die Statik überprüfen und sicherlich reinigen und alles, was also notwendig ist, damit er weiter als eines der herausragenden Sehenswürdigkeiten der Stadt Chemnitz erhalten bleibt. Es gab schon mal nach der Wende eine Anfrage, ob man ihn ausleihen würde für eine Kunstausstellung in den alten Bundesländern. Und da hat die damalige Oberbürgermeisterin Frau Barbara Ludwig das abgelehnt, weil es doch zu riskant war, dieses wertvolle Teil aus der Hand zu geben.
0: Richtig so, das gehört
1: natürlich,
0: nach Chemnitz.
1: Natürlich, natürlich, das bleibt hier. Ja. Und mittlerweile hat sich die Bürgerschaft auch mit diesem Objekt identifiziert und man findet nichts, wo nicht mit Karl Marx geworben wird.
0: Wir hatten ja auch mal Stadt mit Köpfchen als Slogan hier.
1: Wäre vielleicht gut, das wäre wirklich dann eine Stadt mit Köpfchen, wenn man zu diesem Werbeslogan nach der Kulturhauptstadt wieder zurückkommt.
0: Wäre das was?
1: Auf alle Fälle, es hat sich ja bewährt. Und die Stadt hat viele kluge Köpfchen. Und sie hat natürlich den größten Philosophen der Welt und eines der größten freistehenden Porträtbüsten nach Lenin in Ulan-Ude hinter dem Ural.
0: Wow, zweitgrößte Karl Marx der Welt hier in Chemnitz.
1: Genau.
0: Der im Hinterkopf nochmal Erinnerungen ruft, was er gesagt hat, Proletarier aller Länder, vereinigt euch.
1: Ja, in vier Sprachen, und zwar Deutsch, Russisch, Englisch und Französisch. Und das wurde von zwei Chemnitzer Künstlern geschaffen. Heinz Schumann und Volker Bayer, die beiden waren es.
0: Hatten diese Inschrift dann künstlerisch umgesetzt?
1: Genau, der Entwurf stammt von ihnen. Der Lev Kerbel wollte eigentlich die Schrift in verschiedenen Sprachen aus der damaligen Sowjetunion in Szene setzen. Das wären aber über 100, 120, 123 gewesen. Das wäre also für die Wand auch viel zu schwer gewesen. Deswegen hat man sich dann hier auf diese vier Sprachen geeinigt.
0: Dahinter das Gebäude, ich erinnere mich noch an DDR-Zeiten, den Begriff die Falte, weil das war die SED-Bezirksleitung, die da saß.
1: Genau.
0: Hier weiß ich gar nicht, was da war. Eine Zeit lang auch die Arbeitsagentur. Inzwischen strahlt es wieder neu. Ja?
1: Genau. Also kurz war nach der Wende dort die Arbeitsagentur und jetzt ist die Landesfinanzdirektion und weitere kleinere Firmen, Büros, die sich dort eingemietet haben.
0: Also auch dieses Areal ist wieder zum Leben erweckt worden, nachdem es so ein Stillleben geführt hat.
1: Genau, genau. Und es ist geplant, dahinter diesen neu kreierten Marienplatz wieder zu beleben. Und da gibt es verschiedene Ideen, unter anderem eine Sporthalle für die Niners zu bauen, ob das natürlich gut ist. Es gibt ja viele kluge Köpfe, die da sich beraten sollten und dann eine gute, nachhaltige, vernünftige Entscheidung für Chemnitz treffen sollten.
2: Nach dem Motto eben, Stadt mit Köpfchen, Chemnitz. Da stehen noch viele Aufgaben und Herausforderungen an in dieser europäischen Kulturhauptstadt. Der Karl-Marx-Kopf ist der prominenteste Kopf dieser Stadt. Dabei lebte der Philosoph gar nicht in dieser Stadt. Andere große Köpfe, die prägten den Sport dieser Stadt und unseres Landes. Die ehemalige Eiskunstläuferin Jutta Müller, sie feierte vor allem als Trainerin große Erfolge. Zu den Schützlingen der Chemnitzer gehörten, wer kennt sie nicht, Katharina Witt sowie auch Müllers Tochter Gabi Seifert, die sie zu zwei WM-Titeln führte. Im November 2023 verstarb sie, bleibt aber eine Ikone in der Eiskunstlauf Hall of Fame und natürlich auch als Ehrenbürgerin der Stadt Chemnitz. Vor dem Roten Turm, dem Wahrzeichen der Stadt, sind auf dem Walk of Fame im Fußweg Bronzeplatten verlegt, die Namen berühmter, bereits verstorbener Chemnitzer tragen. Hier traf ich mich mit Veronika Leonhardt.
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0: Der Karl-Marx-Kopf schaute früher so schön in den Intershop rein. Das hat mir immer gesagt,
1: er hat auch
0: mal Lust gehabt, die Forum-Schecks einzutauschen.
1: Ja, deswegen sagt man ihm nach, er wird etwas grimmig schauen, weil er mit seinem Kopf nicht durch den Eingang kommt oder kam.
0: Aber das war zu der Zeit auch eine Glanzleistung, den Intershop direkt gegenüber zu bauen. So war's.
1: So ist das Leben. So ist das Leben. Ja? Ein Leben voller Widersprüche und Kompromisse.
0: Und das zeigt Chemnitz.
1: Genau, genau.
0: Da hat sich einiges getan. Das war nach der Wende auch ein großer Tanzschuppen, das Passatschik.
1: Ja.
0: Ich weiß gar nicht, was jetzt hier in diesem großen Ensemble zwischen Stadthalle
1: das
0: und
1: Karl-Marx-Monument
0: ist.
1: Und zwar ganz oben gibt es das sogenannte Pentagon. Und da finden regelmäßig Tanzveranstaltungen statt unter dem Glasdach. Und im Chemnitzer Hof können Sie sogar unterm Glasdach, was geöffnet werden kann, dinieren oder auch tanzen, je nachdem, was der Chemnitzer Hof da anbietet.
0: Also da eher feiner Walzer, im Pentagon eher flotte Sohlen, ja?
1: Naja, oder Swing-Musik, es gibt ja so verschiedene Angebote, ja, ne?
0: Aber auch eine schöne Entwicklung von Pasacik, was ja eine Stadt in Bulgarien ist, ja, zum Pentagon, genau, in den USA, genau, ne?
1: Ja, man muss flexibel sein.
0: Auch das Kongress, ich bin sehr erfreut, strahlt wieder. Das große Hochhaus hier in Chemnitz war lange Zeit auch so grau. Mhm. Ist schön saniert worden, ja?
1: Das ist sofort nach der Wende mit einer Außenverkleidung Aluminium und Glas versehen worden. Hat natürlich schon verschiedene Betreiber nach der Wende erlebt. Aus dem kleinen Saal der Stadthalle wurde das Karlowitz-Kongresszentrum, weil sich Chemnitz ja als Kongress- und Tagungsort etablieren will.
0: Ich ein wenig traurig war. Es gibt nicht mehr die Yalta-Bar oben und ich kann es nicht verstehen. Es gibt kein Personal, wurde mir gesagt.
1: Ich kann nur beipflichten. Zu DDR-Zeiten musste man sich wochenlang anmelden, um überhaupt dort einen Fuß hineinzusetzen. Und ich bin selber persönlich dran, dort etwas auf den Weg zu bringen.
0: Als mein Vater noch lebte, war mein größter Wunsch, dass er seinen Geburtstag da oben feiern kann. Wurde mir gesagt, nein, es müssen mindestens so und so viele Personen sein. Wir kamen zum Frühstück hin, das kann man zubuchen, ja, wenn nicht viele, ja, Gäste sind. Ja. So ein schönes, exponiertes Café.
1: Das höchste Restaurant der Stadt ist nicht geöffnet. Es ist also immer noch viel Luft nach oben, im wahrsten Sinne des Wortes. Arbeiten wir dran.
0: Arbeiten wir dran, Veronika. Weil der Blick ist ja atemberaubend. Man sieht erstens ganz Chemnitz, aber ja, auch das Erzgebirge schon.
1: Natürlich, wunderbar. Allerdings, der Blick in den Westen ist versperrt. Dort hatte man die Küche geplant. Und das sollte auch so sein, dass wir nicht in den Westen schauen können. Vielleicht Appetit dort zu holen. Der Blick in Richtung Westen ist uns versperrt, versagt geblieben.
0: Zum Glück leben wir hier nicht im Tal der Ahnungslosen wie in Dresden. Nee,
1: genau.
3: Die Welle ist zur Stelle, drehen wir mal den Rias an. Mal sehen, was uns im Gegenschall.
0: Sporthochhaus. Auch da habe ich eine Verbindung. Meine Eltern hatten hier gelebt, bevor sie ins Jörg-Gebiet gezogen sind. War damals eine sehr privilegierte Wohnlage, wobei die Wohnungen gar nicht groß waren. Und jetzt sehe ich es auch in richtig schönen Farben erstrahlt.
1: Sporthochhaus war immer die erste Adresse für alle möglichen Sportartikel. Das gehört auch zu einem Bau der Moderne. Ist Ende der 60er Jahre eröffnet worden. Eine spektakuläre Lage mitten im Stadtzentrum. Eingebunden und oben hat man natürlich einen sehr schönen Blick eben auch. Die innere Klosterstraße, da hat sich viel getan, die ist zur Kneipenmeile entwickelt worden, wo sie sich faktisch international den Hunger stillen können. Also von Indisch über Böhmisch, Französisch, gutbürgerlich, da finden Sie alles, was Ihr Herz begehrt. Also hungrig verlassen Sie Chemnitz nicht.
0: Auf keinen Fall, auch nicht unwissend, weil wenn wir den Kassberg hinaufgehen, wiederum Erinnerung war mein Gymnasium damals, Gymnasium FES,
1: ja,
0: war es zu einer Zeit Friedrich FES, Engels.
1: Friedrich Engels,
0: kennst du auch, ja?
1: Ja. Und das ist jetzt das Karl-Schmidt-Rudloff-Gymnasium und natürlich eingebunden auch ein sehr schönes Areal. Der Kassberg ist zu einem großen Teil durchsaniert. Das finden Sie 750 denkmalgeschützte Häuser und Fassaden, Jugendstil, Gründerzeit, moderne Heimatstil, Villen im englischen Landhausstil.
0: Ist es die teuerste Wohngegend in Chemnitz?
1: Das kommt darauf an, wo die Wohnungen liegen, aber es ist eine der teuersten, auch eine der beliebtesten Wohngegenden.
0: Du arbeitest ja in der Touristinfo, auch da gibt es geführte Touren durch Chemnitz?
1: Ja, genau, wir haben ein ganz großes Programm aufgelegt, von Kunst, Kultur über Architektur, über die sogenannten Blind-Date-Touren, wo man sich überraschen lassen kann. Ja. Kommen Sie ganz einfach nach Chemnitz, Sie werden überrascht sein.
0: Weil eben Chemnitz besser ist als der Ruf.
1: Richtig, also selbst Chemnitzer, die noch nie eine Stadtführung mit den Gästeführern in Chemnitz mitgemacht haben, die sind hinterher überrascht und sagen, ich sehe jetzt meine eigene Stadt in einem ganz anderen Bild.
2: Vielleicht ja auch nach dem Motto der Kulturhauptstadt, See the Unseen. Mit Chemnitz hatte Deutschland erstmals seit 15 Jahren wieder eine europäische Kulturhauptstadt gestellt. Denn vor dem Mauerfall im Jahr 1988 bekam West-Berlin erstmals diesen Titel verliehen. 11 Jahre später wurde Weimar ausgezeichnet und im Jahr 2010 feierte Essen. Mit Chemnitz ist nun die viertgrößte Stadt der neuen Bundesländer Trägerin dieses Titels Europäische Kulturhauptstadt. Stefan Schmidtke ist ein großer Name der Kulturwelt. Der Dramaturg hatte zum Beispiel die Wiener Festwochen kuratiert. Seit dem Jahr 2021 ist er Geschäftsführer der Kulturhauptstadt Chemnitz und wir trafen uns bereits zum zweiten Mal, deswegen per Du.
4: sind 32.000 Garagen und zu jedem Garagenhof gehört auch ein Verein. Und das Projekt hat insgesamt 15 Einzelprojekte. Vom Garagenparcours, den Sie machen können und in 10 Garagenhöfen zu Gast sein können, zum Garagenfestival gibt es ein Fotoprojekt. Mehrere tausend Menschen involviert und es macht viel Freude.
0: Und kann man da auch diesen typischen Chemnitzer erleben, der eben in seiner Garage tüftete, DDR-Zeiten, aber auch jetzt noch, der sitzt, sich da trifft? Ist es das typische Chemnitzer Leben mit Jogginghose, mit allem, was dazu gehört?
4: Und auch dieses. Es gibt natürlich ganz viele tolle, kreative Menschen, die auch moderne Kunst tun. Es gibt Menschen, die auch schrauben und basteln. Und wenn Sie ins Sächsische Fahrzeugmuseum gehen, gibt es eine Ausstellung mit Garagengegenständen, die wir leihweise bekommen haben. Und anhand dieser Gegenstände werden viele Geschichten erzählt.
0: Sagte einer in so einer Umfrage, das ist doch alles viel zu hoch, Chemnitz, das Proletarier. Kannst du das verstehen, dass der einfache, gewöhnliche Chemnitzer sich vielleicht ein wenig zu abgehoben fühlt mit solchen Begriffen wie See the Unseen? Wie geht man damit um?
4: Also man darf nie faul sein und kann noch ein bisschen was lernen im Leben. Insofern sind das jetzt mal nur 3 Begriffe, die man durchaus lernen kann. Das ist gar nicht so schwer. Wir motivieren immer zur Neugierde. Macht viel Spaß und wir merken, dass es langsam, aber sicher bei den Menschen auch ankommt. Denn wenn alle drüber reden, wollen die anderen auch mitreden und so verbreitet sich doch mehr und mehr Gutes aus der Kulturhauptstadt, denn die Leute merken, sie ist für sie selber da. Für niemanden anders als die Chemnitzerinnen und Chemnitzer ist die Kulturhauptstadt da. Und natürlich für die Gäste.
0: Unsere Radioreise strahlt ja darüber hinaus. Sie ist zeitlos, auch in vielen Jahren nach 25. Was wird bleiben von dem Kulturhauptstadtjahr, wenn man zum Beispiel 2027 in Chemnitz ist? Also wird nach Jahren noch bleiben?
4: Also ich hoffe zuerst mal gute Laune. Das ist das Allerwichtigste, weil da, wo gute Laune ist, ist weniger schlechte Laune. Die Stadt Chemnitz baut am Fluss, baut in Parks, baut an verschiedenen Orten, um die Aufenthaltsqualität in der Stadt zu verbessern. Das wird auf jeden Fall bleiben. Der große Kunst- und Skulpturenweg im Erzgebirge ist auch für die zukünftige touristische Vermarktung vorgesehen.
0: Es ist ein Weg, der viele Orte verbinden wird und in jedem Ort soll ein Kunstwerk dann sein.
4: So ist es. 38 Kommunen sind wir in der Kulturhauptstadtregion und an den Orten, wo früher Fabriken war, wo Bergbau betrieben wurde, werden namenhafte Künstlerinnen und Künstler aus aller Welt und aus Sachsen Kunstwerke schaffen, die mit ihrer Formensprache und mit ihrer Materialität an diesen historischen Zusammenhang erinnern.
0: Und für dich jetzt, du hast ja schon einige Städte begleitet, das war jetzt ein Projekt, wie geht es danach weiter?
4: Ja, das weiß ich nicht, hoffentlich eine gute Legacy, wir werden schauen. Wir sind mit dem großen internationalen Festival Theater der Welt beschäftigt, was nach Chemnitz kommt, nachdem es in Hamburg, Düsseldorf und Frankfurt am Main war. Es war 1996 in Dresden das letzte Mal zu Gast.
0: Und weil du gerade Dresden sagst, Dresden, Nürnberg waren damals unterlegen. Haben die sich schon was abgeschaut hier? Wie reagieren die auf Chemnitz? Dresden sicher ein kleiner Rivale, Nürnberg wird es nicht verstanden haben.
4: Also nicht zu vergessen, die Dresdner wollten sich auch an vielen verschiedenen Dingen beteiligen, die hier mit Chemnitzer Initiativen zusammenarbeiten.
0: Was ist dein Lieblingsprojekt in diesem großen bunten Strauß an Chemnitzer Projekten?
4: Ja, mein Lieblingsprojekt sind die Chemnitzerinnen und Chemnitzer. Das ist die größte Aufgabe, diese sehr eigenwillige, sehr zurückhaltende, sehr schwierige, aber trotzdem sehr konstruktive Art hier zu denken, was Kunst und Kultur ist. Das ist mein bester Job. Das macht mir viel Spaß.
2: Sein Job ist diesbezüglich noch längst nicht erledigt. Für alle Chemnitz-Besucher hätte ich auch noch einen Tipp für ein kulinarisches Souvenir. Nicht aus dem Supermarkt oder Souvenirgeschäft, sondern handgemacht. Über die Aktion So schmeckt Kulturregion sprach ich mit Madeleine Stimming.
5: Das war ein Wettbewerb, initiiert von verschiedenen Akteuren hier in Chemnitz. Und unsere Aufgabe ist es nun, vom Feld bis zum Regal die Wertschöpfungskette zu unterstützen, sodass die Produkte auch ihren Weg ins Regal finden.
0: Das sind alles kleinere Produzenten, die noch nicht im Großhandel vertreten sind?
5: Überwiegend ja. Es sind Manufakturen, die bisher vielleicht nur einen Hofladen haben oder schon auf Wochenmärkte fahren, aber noch nicht so in der Breite zu finden sind.
0: Der Radioreisehörer fragt sich ja, was schmeckt am typischsten nach Chemnitz? Ich sehe hier den schönen Eierlikör. Das ist ja ein Kultgetränk seit DDR-Zeiten. Hier heißt es Eierlikörz.
5: Direkt aus Chemnitz und der Blick geht noch über den Tellerrand von Chemnitz hinaus in die Region. Wir haben einen Birnenfruchtaufstrich Wir haben einen Tofu-Schinken. Tofu klingt erstmal sehr japanisch, aber die Sojabohnen kommen tatsächlich hier von vor den Toren Chemnitz und werden nach traditioneller japanischer Methode hergestellt. Wir haben ein gebrautes Bier aus altem Brot. Kiwibeeren werden verarbeitet.
0: Was wäre so das Typischste, was Sie empfehlen würden, wenn der Tourist kommt und mal was als Souvenir mitnehmen würde, was er eben nicht im Supermarkt bekommt? Ist es der Eierlikör?
6: Es ist der Eierlikör, weil den gibt es nicht im Geschäft. Es gibt immer den Chemie-Eierlikör, aber den richtigen guten Eierlikör gibt es nur beim Privaten, muss man sagen.

0: Richtet auf eure Lauscher, denn hier spricht der Tauscher. Der Alexander grüßt sie alle miteinander und wünscht auf diese Weise eine schöne Radioreise. Eine Idee hat einen Titel bekommen. Chemnitz hat gewonnen. Europäische Kulturhauptstadt des Jahres 2025 und die Radioreise heute aus der Europa City. Die Stadt, sie hat ja eine bewegte Geschichte, eine bemerkenswerte Kulturszene und sie hat schon viele Promis hervorgebracht. Ich nenne als Beispiel die schon erwähnte Eiskunstlauflegende Kathi Witt oder auch Musiker wie Felix Kummer und seine Band Kraftklub. Der Schauspieler Matthias Schweighöfer wuchs in Chemnitz auf und der große Sänger Dirk Michaelis stammt auch aus dieser Stadt. Und 1973 kam hier der kleine Alexander Tauscher zur Welt, der heute mit dem Radioreisemikrofon die Welt erkundet, heute eben seine Heimatstadt erkundet. Auch meine Eltern hatten ja eine der rund 30.000 Chemnitzer Garagen, die größtenteils zu DDR-Zeiten gebaut wurden, kollektiv oder in Eigenleistung. Die Kulturhauptstadt, sie präsentiert diese Garagen mit individuellen Geschichten der Garagennutzer von damals. Eine dieser Gesichter ist Agnes Diering.
1: Wir haben halt überlegt, wie kann man etwas Generationenverbindendes machen. Und es ist ja auch interessant, was die Alten alle erlebt haben.
0: Agnes, bist ein Kind der DDR.
1: Ja.
0: Du hattest ein ganz normales, erfülltes sozialistisches Leben hier in Chemnitz, ja?
1: Karl-Marx-Stadt. Ja, ich will mal sagen, wir waren immer ein bisschen besonders, weil wir katholisch waren. Und es waren immer zwei Welten, die Schule. Und zu Hause wurde Westfernsehen geguckt. Ich war da immer so ein bisschen hin und her gerissen. Und mit diesem Konflikt bin ich eigentlich aufgewachsen.
0: Ging mir auch so. Abends zu Hause Westfernsehen, sicher auch Rias, hast du auch gehört, ja?
1: Ja.
0: Und in der Schule wusste man, was man zu sagen hatte und auch nicht
1: genau,
0: zu sagen hatte.
1: Genau, man hat sich halt angepasst. Und ich meine, ich hatte jetzt nichts auszustehen in der Schule. Meine Eltern haben mich nicht die Jugendweihe machen lassen. Und ich hätte sehr gerne eigentlich studiert. Ich wollte gerne Germanistik. Und da habe ich dann Heimerzieher mit Lehrbefähigung, eine Ausbildung am Institut für Lehrerbildung in Weimar gemacht. Bei einer anderen Sache wurde ich abgelehnt, weil ich nicht die Jugendweihe hatte. Und bin aber dann wirklich in der Grundschule geblieben. Ich habe immer Klassenleiter, 1. bis 4. Klasse und Musik- und Kunstlehrer.
0: Wie hast du diesen Wendeherbst erlebt im Oktober, September 1989 hier in Karl-Marx-Stadt? Ich weiß noch, es war Staffellauf bei unserem Gymnasium und oben drüber flogen schon die Hubschrauber. Es war ein sehr komisches Gefühl gewesen.
1: Ja, das war komisch. Wenn ich dann zu meiner Gruppe bin oder zu Freunden, wie unheimlich, gerade am 7. Oktober, es war keiner auf den Straßen, nur Patrouillen. Und man hatte richtig Angst. Man wusste, es liegt was in der Luft. Und dann gingen halt die ersten Demos los, Friedensgebete hatten wir auch vorher in den Kirchen und dann sind wir aber alle zusammen hier zum Marxkopf gelaufen.
0: In der Friedensbewegung der Kirche.
1: Ja, aber dann Massen.

0: geschlossen. Die warteten schon alle draußen. Das war Wahnsinn, wirklich.
1: Habt ihr Angst gehabt, dass da noch eine FOPO dazwischen kommen kann und euch zusammenschlagen kann?
0: Ja. Ich hatte ja Angst, weil wir hatten ja 3 Kinder. Und meistens war mein Mann zu Hause. Und wenn der nicht da war, haben wir es dem Nachbarn Bescheid gesagt. Man wusste nie, was passiert. Also.
1: Als dann die Wende vollzogen wurde, war es eine Befreiung für dich oder eher eine Zeitreise ins Ungewisse? Jobangst?
0: Herrlich. Es war herrlich. Das ist Wahnsinn. Und dann muss ich sagen, ich hatte ja auch 2 Geschwister, die sind vor der Mauer rüber. Und wir hatten immer Verwandte im Westen. Die sind auch zu uns zu Besuch gekommen und alles. Wir hatten immer eine sehr gute Beziehung zu den Westdeutschen und die haben sich auch immer sehr für uns interessiert. Und ich fand das herrlich, erstmal, dass ich jetzt überall hinreisen konnte. Und die Zeitungen und die Bücher. Es war ein tolles Gefühl.
1: Kannst du verstehen, wenn es jetzt so ein wenig Nostalgiegefühle gibt, dass manche sagen, ach, heute ist alles so ungewiss, so unsicher, so unruhig, früher war alles so geordnet?
0: Ja, also nachtrauern würde ich nicht, aber ich meine, ich habe auch eine schöne Kindheit gehabt. Wir haben in Wechselburg gewohnt, landschaftlich sehr schön und hungern mussten wir nicht. Und so, wenn wir Westbesucher haben, haben wir gesagt, no, schmeckt so gut wie bei meiner Mutter.
1: Das hatten unsere Westbekannten auch gesagt, dass gerade die Bäcker und Fleischer hier eine viel bessere Qualität oft hatten und dass in den Gaststätten viel bodenständiger gekocht wurde, ohne Zusatzstoffe.
0: Ja, ohne Zusatzstoffe, genau. Auch die Gaststätten, war ja auch alles billig. Ne?
1: Und der Schweinsbraten kam 3,20 Mark.
0: Ne? Das war schon Wahnsinn, ja. Es ist ein unheimlicher Zeitwechsel eigentlich. Und jetzt hat sich ja auch rasend viel geändert.
1: Wie blickst du heute auf deinen Chemnitz?
0: Ich finde, Chemnitz hat schon viel Potenzial. Und es ist gut, dass die Kulturhauptstadt gekommen ist und dass hier so viele Leute selber aus ihren Löchern gekommen sind und sie machen jetzt hier das und hier das. Es gibt viele Gruppenchöre, es läuft unheimlich viel. Ich bin ja auch noch in einem Autorenverein.
1: Was würdest du unseren Radioreisehörern sagen, warum sie nach Chemnitz kommen sollten? Was macht es aus, das Chemnitzer Gefühl? Warum sollte man diese Stadt gesehen haben?
0: Ja, weil es also sehr viele Aktivitäten gibt. Wir haben zwar nicht so eine schöne Altstadt, aber eigentlich ist in den einzelnen Vierteln sehr viel los. Der Brühl ist ein sehr interessantes Viertel.
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0: Die Menschen vor allen Dingen. Die Menschen sind sehr bodenständig und engagiert, will ich mal sagen.
3: Ich füge noch hinzu, offenherzig, so wie Agnes Diering, eine der Gesichter des großen Projekts Garagenhöfe. Mich haben in dieser Kulturhauptstadt die Kinder und Jugendlichen vom Ensemble 100 Mozart-Kinder besonders beeindruckt. Diese hochmotivierten jungen Künstlerinnen und Künstler spielen Musik von der Klassik bis zur Moderne. Für uns geben sie nun ein paar Klassiker von Mozart zum Besten. Und dazwischen sprach ich mit der Mentorin Magda aus Polen und 3 Jungs aus der Ukraine.
4: Mozart-Kinder. Kinder und Jugendliche spielen zusammen Musik seit mehreren Jahren schon. Und es ging darum, insgesamt 100 Kinder, nicht auf einmal, sondern über die Jahre, für Musik zu begeistern und zusammen zu musizieren.
1: Aus den verschiedensten Chemnitzer Schulen?
4: Genau, also das Projekt ist offen für alle Kinder und Jugendliche, die ein Instrument spielen oder anfangen zu spielen oder vielleicht noch nicht so richtig spielen. Und es dürfen natürlich alle aus allen Nationen und Schulen und sonst, die alle herkommen, mitspielen. Ensemble nennen wir uns, weil es darf wirklich jeder mitspielen mit allen verrücktesten Instrumenten, die es gibt. So ein Orchester in sich hat schon eine Begrenzung auf manche Instrumente und nicht alle. Und wir haben Schlagzeuger, wir haben auch Klavier, was in einem Orchester eigentlich nicht vorkommt. Ja, vor allem aber Streicher und ein paar Bläser.
1: Vom Altersschnitt her, ist es von jung bis alt?
4: Theoretisch ab 8. Wir haben hier noch unser Kleinsten, der Juri. Juri, wie alt bist du? Du bist 12, oder?
5: 12, genau. Juri ist 12.
4: Und die Ältesten gehen schon in die Erwachsenen. Nur 18er haben wir auch schon. Und Juri, du bist auch schon fast 18, ne?
6: 17. Ja.
1: Ja, du kommst aus?
6: Aus der Ukraine. Ich bin in Krim geboren, das ist so Halbinsel in Schwarzmeer. Aber in 2018 ich bin nach Stadt Mykolaiv gezogen und Anfang 2022 ich bin nach der Ukraine gezogen.
1: Und du wolltest nicht mehr auf der Krim leben?
6: Kann ich nicht, das ist in russischer Besetzung und das ist einfach unmöglich.
1: Und dann bist du aber aus Kiew nach Deutschland, ich nehme an, auch aus Flucht vor dem Krieg?
6: Wir sind einen Monat vor dem Krieg gezogen. Also wir sind nicht gegen so diesen Krieg, welcher am 24. Februar angefangen hat. Wir sind vor dem Krieg nach der Ukraine gezogen.
1: Wenn ich fragen darf, wie fühlt man sich als junger Ukrainer? Hat man da Hass gegenüber Russland, gegenüber den Russen oder ist das eine Sache, die du durchaus trennst, was
6: Politik ist? Also jetzt natürlich ja. Jetzt natürlich ja. Es gibt einen sehr großen Hass gegen russische Menschen, gegen Russland. Jetzt ja. Aber vor dem Krieg war eigentlich nicht so groß. Ja.
1: Kannst du aber verstehen, dass die Russen sagen, die im Donbass lebten, wir hatten keine Rechte, uns hat man verboten, Russisch zu sprechen, wir konnten unsere Identität nicht leben, wir wollten nicht, wie man da sagt, mit dem Regime
6: in der Ukraine?
1: Ja.
6: Das ist nicht wahr eigentlich. Ich habe in der Ukraine sehr, sehr oft auf Russisch gesprochen, fast niemand hat gesagt, nee, kannst du nicht, das ist keine Ahnung, das ist Sprache für Schweine oder sowas, das stimmt man nicht. Ich habe fast nur auf Russisch gesprochen in meinem Mutterland und war gar keine Probleme. Natürlich, wenn man mit russischer Flagge in Ukraine wird so stehen und sagen, dass ich bin für Russland, ich bin für Putin und so weiter. Natürlich, es gibt viele Fragen für dich. Dann, was machst du in der Ukraine, wenn du machst so viel Russland? Aber vor dem Krieg war fast gar kein Rassismus gegen russische Menschen, gegen Russland. Fast gar nichts. Also jetzt natürlich ja, wegen dem Krieg. Ja.

0: bist du?
1: Jura.
0: Woher kommst du?
1: Ich komme aus Ukraine auch, aus Kiew, Hauptstadt.
0: Wann bist du nach Deutschland gezogen?
1: Ich bin nach Deutschland gezogen ungefähr im März 2022.
0: Habt ihr schon in der Ukraine gerne Mozart gehört? Seid ihr hier zu Mozart gekommen? Wie war's?
1: Es war sehr gut. Wir haben Mozart fast jeden Tag gespielt. Ich habe auch in Ukraine und ich bin jetzt in Musikschule und wir haben nur Mozart gespielt. Auch ja, vielleicht andere Kompositor und andere Musik außer Mozart gespielt, aber mein Lieblingskomponist ist ja Mozart.
0: Bei dir auch?
2: Ja, ja. Er hat sehr groß beeinflusst Musik.
0: Du bist?
3: Ja, ich bin Michael.
0: Michael, auch aus der Ukraine?
3: Ja, ich bin aus der Ukraine.
0: Dobro pozdravljeni. Aus welchem Teil der Ukraine?
3: Das ist Poltava, das ist aus der Ostukraine.
0: Und du bist auch, nehme ich an, im Laufe des Krieges hier zu uns gezogen?
3: Ich bin hier seit August 22.
0: Ihr sprecht verdammt gut Deutsch. Habt ihr schon in der Ukraine Deutsch gesprochen, gelernt?
2: Ich habe in der Ukraine ein bisschen Deutsch gelernt. Ja, ich hatte Sprachkurse.
1: Wenn ich in der Ukraine war, ich habe nur Hallo und Tschüss gelernt von meiner Schwester.
3: Ich habe gar kein Deutsch gelernt in der Ukraine.
4: Drei der 100 Mozart-Kinder. Sie werden unterstützt von der Sächsischen Mozart-Gesellschaft. Damit hilft sie Kindern und Jugendlichen bei der Entfaltung ihrer musikalischen Kreativität. Damit sie eben auch einmal auf einer ganz großen Bühne, wie hier zum Beispiel der Europäischen Kulturhauptstadt, stehen können.

0: war es für euch toll, dass ihr auch gemeinsam alle Ukrainer hier musizieren könnt in diesem Ensemble?
1: Das ist cool, finde ich. Gemeinsam, wir haben so einen Verein. Und das ist toll, dass wir nicht nur mit der ukrainischen Menschen spielen, sondern wir spielen auch aus japanischen zum Beispiel Menschen, aus Polen, mit deutschen Menschen, aus Tschechien, aus Kasachstan, mit verschiedenen. Und obwohl wir nicht alle gleiche Sprache sprechen und wahrscheinlich nicht gleiche politische Gedanken haben, Musik verbindet das. Wir sind so, das finde ich sehr cool.
0: Ihr streitet nicht über Politik, über Krieg und Frieden.
1: Nee, Musik, Musik. Wir kennen unser Leben.
0: Wie gefällt es euch hier in Chemnitz? Eine Stadt auch voller Widersprüche, eine Stadt, die ja auch geprägt ist von der sowjetischen Zeit. Wir haben hier das Monument von Karl Marx, von Lev Kerwe gegossen.
1: Mhm. Ernst Thälmann auch.
0: Mhm. Die Stadt von Ernst Thälmann, natürlich Walter Ulbricht. Wie gefällt es euch in Chemnitz?
2: Mir persönlich Chemnitz gefällt sehr. Das ist eine ruhige, grüne Stadt. Chemnitz fühlt wie eine Kulturhauptstadt, auf meine Meinung.
3: Mir gefällt Chemnitz besonders schön, weil ja, erstens, das ist eine grüne Stadt und hier gibt es alles für Menschen, ja.
1: Ah, Frieden. Frieden, das ist sehr cool, finde ich.
0: Wollt ihr hier bleiben oder wollt ihr irgendwann wieder zurück in die Ukraine? Wie sind eure Pläne?
2: Ich habe das noch nicht entschieden.
0: Und bei dir, Juli?
3: Ich habe noch auch nicht entschieden und ich habe auch keine Ahnung.
1: Ich bleibe hier in Deutschland, ich habe schon deutsche Bürgerschaft.
0: Was wünscht ihr euch für die Ukraine?
1: Meine Meinung ist, mehr nach West schauen, nicht nach Ost, nach Russland, nach China. Demokratie, freie Wählen, keine Korruption. In der Ukraine ist es sehr große Korruption. Das finde ich sehr schlecht.
0: Mehr als in Russland zum Teil.
1: Also ich finde eigentlich gleich wie in Russland. Korruption gleich so schlecht.
0: Was wünschst du deinem Land, deiner Heimat?
3: Auch zum Westen schauen.
2: So, ich will Ukraine in EU. Europäische Union ist ein sehr toller Stück. Viele Ukrainer können in Europäischen Union arbeiten. Das wäre sehr toll für unsere Wirtschaft.
0: Könnt ihr euch vorstellen, mit den Mozart-Kindern auch einmal in der Ukraine aufzutreten?
1: Es wäre sehr schön.
0: Und könnt ihr euch sogar vorstellen, auch mal in Russland zu spielen? Was müsste dafür erfüllt sein?
2: Ich will nicht in Russland fahren. So.
1: Auch wenn kein Putin und russische gehen wird, auch nicht wegen diese Menschen haben Krieg unterstützt und ich kann nicht nach Augen schauen für diese Menschen. Ich unterstütze diese Menschen nicht. Ich hasse diese Menschen und deswegen nicht.
4: Das schmerzt natürlich mein halbes russisches Herz. Aber Geschichte bleibt zum Glück nicht stehen. Umbrüche geben auch Chancen auf Neuanfänge. Das spüren wir in dieser geschichtsträchtigen Region Chemnitz-Zwickau. Hier erstrahlen inzwischen historische Industrieareale in neuem Glanz. Gleichzeitig laden prächtige Schlösser und alte Adelssitze zu Führungen ein. Das alles wird umrandet von Natur, die auch zu Ausflügen einlädt. Kletterfelsen, Flüsse zum Paddeln und dabei viel Geschichte unter fast jedem Stein. Über die Chemnitz-Zwickau-Region sprach ich mit deren Geschäftsführerin Marika Fischer.
5: Chemnitz, komm on, Stadt! Everybody know the history, sind da Kinder. Komm on, Stadt! Everybody know the history.
6: Wir haben eine ganz, ganz große touristische Vielfalt rund um Chemnitz als Kulturhauptstadt. Also wir sind die Kulturhauptstadtregion.
0: Deswegen, Marika, reden wir mal über das, was man erleben kann. Zum Beispiel müssen wir beginnen mit dem Industriemuseum in Chemnitz, ja, eine Institution inzwischen.
6: Das Industriemuseum spielt natürlich eine ganz, ganz große Rolle mit der Ausstellung Tales of Transformation. Also das ist natürlich ein Meisterstück der Architektur. Man kann dort wirklich mit der Dampfmaschine nochmal richtig die Industriekultur hautnah erleben. Man kann die verschiedenen Ausstellungsteile in der Ausstellung wunderbar erleben. Dort steht auch mitten in der Ausstellung eine große Lokomotive. Und es ist einfach eine ganz tolle Atmosphäre im Industrie. Und das ist aber nur eins der vielen Industriemuseen in der Region. Es gibt eben auch noch so entdeckte Schätze, die man nicht so kennt. Es gibt zum Beispiel in Grimmitschau die Tuchfabrik Gebrüder V. Aber wenn man die Tür aufmacht, dann sieht es aus und riecht auch noch so, als ob die Arbeiter gleich noch zur Schicht kommen. Und genauso ist alles so, wie es damals war. Man kann die Maschinen alle noch sich anschauen. Auch das Esche-Museum in Nimbach-Oberfrohna ist ja ein Maker-Hub und dort ist es genauso. Also da kann man auch die Maschinen noch in Aktion erleben. Wir haben eben einfach wirklich auch eine große Textilgeschichte in der Region. Das spürt man eben in ganz vielen Orten. Ja, in Hohenstein-Ernzthal zum Beispiel das Textil- und Rennsportmuseum. Dort noch das Thema Sachsenring, also der Rennsport, was dort natürlich auch noch eine Rolle spielt.
5: Wir sind da, wir sind da, wir sind wieder da am Sachsenring, so wie jedes Jahr. Wir sind da.
4: Marika Fischer über viele Gründe, die dafür sprechen, diese sächsische Region zu entdecken.
5: Ortseingangsschild statt der Moderne. Chemnitz, hör mir zu, pass auf und lerne.
6: Das Thema Industriekultur ist ein ganz wichtiges Thema natürlich das große August-Horsch-Museum, eines der bedeutendsten Automobilmuseen Deutschlands. 6000 Quadratmeter Automobilgeschichte vom Feinsten. Wer Industriekultur, Automobilgeschichte, wen das begeistert, der findet hier ganz, ganz viele Dinge zu tun.
0: Und der sieht ja auch, Marika, wie wichtig diese Region einst war. Denn ohne diese Region gäbe es heute nicht die großen deutschen Automarken, die jetzt ja in anderen Städten auch besiedelt sind.
6: Genau, das wissen eben viele eben nicht, dass die Wiege des Audi eben bei uns hier in Zwickau war. Wir sagen immer gerne, wir haben Benzin im Blut.
0: Und wäre vielleicht der Zweite Weltkrieg nicht gewesen, wäre vielleicht Chemnitz und Zwickau das Mekka der Autoindustrie in Deutschland gewesen. Ja.
6: Das kann man so sehen, dass die Vereinigung der Heringer eben hier aus der Region kommt. Und das ist natürlich was Besonderes.
0: Wir können aber auch sehr viel erleben hier in puncto Kunst.
6: Das Museum Gunstenhauser eben als wunderbare große Ausstellung des weltberühmten Künstlers Otto Dix. Nur einer der Expressionisten, die Brücke-Bewegung, Karl Schmidt-Rottluff. Das sind ganz große Namen, die sich hier mit der Stadt Chemnitz verbinden. Aber auch in Zwickau, Max Pechstein hat ein eigenes Museum, die Kunstsammlung Zwickau. Also das Thema Kunst und Kultur, natürlich auch mit den Theatern, die Theater Chemnitz und das Theater Plauen-Zwickau.
0: Das Gebäude vom Gunstenhauser ist ja auch ein historisches, war eines der ersten Hochhäuser in den 20er, 30ern ja. Hier in Chemnitz. Ich kenne es noch als Sparkasse, so ein richtig imposanter Bau jetzt am Feigeplatz. Ja.
6: Genau, das ist eben auch das Besondere. Also das ehemalige Sparkassengebäude, das ist einfach wirklich ein Hingucker. Und so ist es mit den Industrien allgemein. Also auch das Industriemuseum ist ja wirklich architektonisch ganz, ganz besonders. Das ist überhaupt etwas, was so ein bisschen auch in der Stadt und auch in der Region liegt. Es werden eben die ehemaligen Fabriken, die Brachen, werden umgenutzt und werden dann wirklich als hippe Arbeitsquartier, als Wohnviertel eben wirklich ganz, ganz toll umgebaut. Und da gibt es zum Beispiel die Fabrik auf der Zwickauer Straße. Das ist, glaube ich, der coolste Arbeitsplatz, den wir in der Stadt haben, wo man wirklich dort mit Rooftop-Bar auf dem Dach und allem Pipapo dort arbeiten kann. Oder die Schönherr Fabrik, auch historisch ganz sehr bedeutsam in der Region. Und das ist es, glaube ich, auch, was es dann auch ausmacht. Ne? Die alten Brachen werden umgenutzt und werden neu interpretiert. Da gibt es eben wirklich noch ganz viel hier in Bewegung. Also es gibt so viele Akteure in der Stadt Chemnitz, die sich hier auch wirklich engagieren und dort ganz viel tun. Und das macht uns doch auch irgendwo aus.
0: Auch zum Beispiel das Straßenbahndepot Zwickauer Straße, was früher ein reines Straßenbahndepot war, jetzt zum einen ein Ort für das Heilige, aber eben noch viel mehr ist entstanden.
6: Genau. Da. Und wie schön ist es denn, wenn man dann wirklich auch mit so einer Sonderfahrt mit den historischen Straßenbahnen durch die Stadt fahren kann.
0: Dann haben wir auch naturkundemäßig eine Menge. Direkt im Zentrum das Naturkundemuseum.
6: Das Naturkundemuseum mit dem versteinerten Wald. Also ich finde immer, wenn man dort reinkommt und dann sieht man diese riesigen versteinerten Bäume, die ja nur ein Bruchteil dessen sind, was hier unter der Stadt eigentlich liegt. In Hilpersdorf gibt es auch das Schaufenster, dort kann man die Bäume sich auch anschauen. Dort sind die offengelegt und hier sind es über 290 Millionen Jahre alte Bäume, die versteinert sind.
0: Und eben Ausflugsziele ein wenig vor den Toren von Chemnitz, zum Beispiel das Schloss Lichtenwalde. Barockschloss war für meine Kindheitszeit, kann ich sagen, immer ein Sonntagsausflugsziel. Ist man da bis oben hingefahren, runtergelaufen, dann nach Braunsdorf eingekehrt, beim Emil, weißt du, ob du noch kennst. Ne? Aber das Schloss, der Park, sehr barock, sehr schön.
6: Also das Schloss Lichtenwalde ist wunderschön. Die haben immer im Herbst eine tolle Kürbisausstellung. Wir haben eine Region mit über 20 Schlössern und Burgen, allein in der Chemnitz-Zwickau-Region, die vom romantischen Renaissance-Schloss bis hin zur Ritterburg für alle Geschmäcker was bieten und auch wo die Leute natürlich auch feiern, wo es tolle Feste gibt das ganze Jahr. Die Nacht der Schlösser, die gibt es jedes Jahr immer. Da präsentieren sich die Schlösser nochmal in einem ganz besonderen Licht.
0: Auch zum Beispiel der Grünfelder Park in Waldenburg.
6: Wunderschön. Der Grünfelder Park ist so ein kleiner, so ein Schmuckstück, ne, wo auch viele Gäste von außerhalb schon kommen. Eine tolle Grünanlage, eine der vielen Parks und Gärten, die wir haben.
0: Wie zum Beispiel auch Wasserschloss Klaffenbach kennen vielleicht die Zuschauer, die gerne Schlager und Fernsehen verbinden miteinander von vielen Shows. Ja.
6: Genau, das Wasserschloss Klaffenbach hat natürlich ganz viele tolle Open-Air-Veranstaltungen und ich finde, dass das Ambiente dort einfach immer wirklich wunderschön ist in dem Schlosshof.
0: Du bist ja, Marika, auch ein Kind der Wendezeit, kann man sagen. Hast die Wende noch so ein wenig erlebt, als Kleinkind doch. Auch die unruhigen Nachwendejahre und hast jetzt viel Veränderungen erlebt in Chemnitz.
6: Wenn ich mir Chemnitz heute anschaue, muss ich sagen, dass es eine wunderschöne Stadt ist, dass hier unheimlich viel kulturelle Highlights sind, dass es wahnsinnig viele Akteure gibt, die sich einbringen. Ich bin sehr, sehr gern Chemnitzerin, ich lebe sehr gern hier und ich kann nur jeden einladen, die Kulturhauptstadt Europas 2025 natürlich kennenzulernen und einen Besuch abzustatten.
4: Ihr Völker der Welt, schaut auf diese Stadt, auf Chemnitz. Es ist die Stadt von Karl Schmidt-Rottluff, Stefan Heim oder Marianne Brandt. Wie sagte es Bundespräsident Steinmeier in der Chemnitzer Oper, wer noch nicht in Chemnitz war, der hat schon jetzt viel verpasst. Also, Die Metropole am Fuß des Erzgebirges freut sich auf hoffentlich viel, viel mehr Besucher. Wir lassen ja die Politik, erst recht die Parteipolitik, in dieser Sendung weitgehend außen vor. Aber dem zu dem Zeitpunkt Ostbeauftragten der Bundesregierung, Carsten Schneider, kann ich diesbezüglich zustimmen, als er sagte, vor allem die Westdeutschen sollten die europäische Kulturhauptstadt Chemnitz besuchen. Die Stadt habe wie viele Regionen der neuen Länder mit Vorurteilen und Stigmatisierungen zu kämpfen. Chemnitz zum Beispiel nach den Ausschreitungen von 2018. Die Kulturhauptstadt bietet die Chance auf einen neuen, differenzierten Blick. Ja, und das haben wir in dieser Sendung versucht. Deswegen kommt der letzte Reisetipp dieser Sendung von der zu dem Zeitpunkt Beauftragten der Bundesregierung für Kultur und Medien, Claudia Roth.
7: Yes, the workers of the world have got new freedoms, and on the street of nations, now we don't need them, we let them eat Big Mac for breakfast in Chemnitz. Breakfast in Chemnitz.
8: Radioreise Alex Tauscher.
9: Ja.
8: Sie sind ja eine Bayerin in Sachsen heute. Ich bin ein Sachse, der nach Bayern gezogen ist. Sie haben aufgerufen, dass die Menschen gerade aus dem Westen, dem Süden, mehr in den Osten reisen sollten. Beobachten Sie auch so nichts kennen von Osten im Süden?
9: Naja, wenn man sich die Zahlen anguckt, ist es wirklich so, dass sehr viel mehr Menschen aus dem Osten nach Westdeutschland gekommen sind, um Westdeutschland kennenzulernen. Aber umgekehrt, diese Bewegung so nicht gleichermaßen stattfindet. Und es ist eine so heftige Geschichte, die in Ostdeutschland stattgefunden hat, was die SED-Diktatur angeht. Ich muss Ihnen ehrlich sagen, ich glaube, da gibt es riesige blinde Flecken des Bewusstseins. Was war das eigentlich für ein Leben in Zeiten der SED? Was war das mit den Bürgerrechten, mit den Freiheitsrechten? Wie ist das entstanden, diese Freiheitsbewegung im Osten, die friedliche Revolution im Osten? Und ich glaube, da gibt es Klischeebilder. Und da tut es ganz gut, wenn jetzt Chemnitz gewählt worden ist. Und eben nicht Dresden kennen viele, Leipzig auch, aber Chemnitz liegt so ein bisschen abseits. Und deswegen finde ich genau richtig, dass das die Kulturhauptstadt geworden ist. Ich weiß, es gab heftige Kritik in Nürnberg, weil die waren ja auch Kandidat. Oder es gab auch Enttäuschung in Hannover, die waren auch Kandidat. Aber dass die Europäische Kommission sagt, nee, es soll genau hier stattfinden, auch um daraus vielleicht tatsächlich einen Leuchtturm machen zu können.
8: Beobachten Sie da im Westen ein Desinteresse oder eher mehr Vorurteile nach dem Motto, hier wählt ja ein Drittel AfD, also kann das ja nichts werden?
9: Es gibt große Vorurteile, ja, die gibt es aber auf beiden Seiten. Also das gibt es die Ossis und die Wessis. Ich meine, das muss jetzt endlich mal aufhören, dass es Demokratiefeinde und Rechtsstaatsverächter, die gibt es auch genauso in Bayern, die gibt es genauso in Nordrhein-Westfalen. Das ist ein Problem, mit dem wir uns insgesamt auseinandersetzen müssen.
8: Ich habe bloß die Musikerin gefragt, sie waren ja mit Tonscheibenscherben. Ein Lied für Chemnitz, wie würde es Rio Reiser beschreiben, Chemnitz? Zauberland ist abgebrannt, kann es nicht gewesen sein.
9: Zauberland ist abgebrannt, nee, das ist eher wieder das Klischee, sondern er würde merken, wie großartig viele Musiker es hier gibt, MusikerInnen, wie die Punkszene wichtig ist, wie viele Clubs es gibt, wie viele wirklich Menschen es gibt, die sagen, Mensch, wir kämpfen für diese Demokratie gegen die eine ganz andere Vorstellung von Kultur haben. Und Schritt für Schritt ins Paradies, man muss die Zuversicht auch nicht verlieren.
4: Das sagt Claudia Roth. Sie arbeitete unter anderem als Dramaturgin an den städtischen Bühnen in Dortmund. Und in den frühen 80ern, da war sie Managerin der legendären Band Tonsteine Scherben von Rio Reiser. Wie sang Rio so schön? Wann, wenn nicht jetzt? Wäre doch die Empfehlung, jetzt eben mal nach Chemnitz zu kommen. Das waren sie, Gespräche in der europäischen Kulturhauptstadt des Jahres 2025 in Chemnitz. 3 Jahre zuvor hatte ich über die Vorbereitung für diesen großen Titel berichtet. Und damals entstand auch ein Stadtrundgang durch meine Heimatstadt mit der vorhin gehörten Veronika Leonhardt. Sehr empfehlenswert. Diese 3 Sendungen aus Chemnitz gibt es zum Nachhören auf unserer Mediathek-Website unter www.radioreise.de, da auch die Bilder in den Blogs und viele weitere Sendungen aus Sachsen, aus Leipzig und Dresden, aus Pirna und Meißen, aus dem Erzgebirge oder auch der Sächsischen Schweiz, aus dem Vogtland und dem Elbland. 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Ganz Sachsenland ist Fischeland, also schlau und natürlich auch reisefreudig. Und so grüße ich aus Chemnitz die große, bunte Radioreisewelt, unser Universum. Goodbye, au revoir, adios, ciao, das wird Rania, shalom. Und hier in Sachsen sagt man ganz einfach Tschüssi. Aus der europäischen Kulturhauptstadt mit der Europahymne, das, was Chemnitz jetzt braucht. Eine Ode an die Freude.
10: Lieber Alexander, liebe Hörer der Radioreise, kommen Sie nach Chemnitz, besuchen Sie Sachsen und freuen Sie sich mit uns über die Kulturhauptstadt.
11: Mein Name ist Veronika Leonhardt und ich lade Sie ein, nach Chemnitz zu kommen und verabschiede mich an der Stelle, weil ich jetzt in den Roten Turm zurückgehe, dem ältesten Gebäude der Stadt Chemnitz.
12: Herzlichen Dank und kommen Sie uns besuchen in Chemnitz. Bleiben Sie neugierig.
13: Ich bin Agnes Diering und der Chemnitzer lebt auch sehr von der Bergbauregion um ihn herum und so verabschiede ich mich mit einem Glück auf.
14: Moje ime je Ilja Miranov, ja skrimu. Слава Україні!
15: Я Юра Клименко, я з Києва, з України та слава Україні!
16: Я Михайло Хобой, я з Полтави, слава Україні!
6: Marika Fischer sagt Tschüss aus Chemnitz. Wir sehen uns in der Kulturhauptstadt Europas und natürlich auch in den Folgejahren wird hier viel für euch geboten.
9: Ich grüße die Hörerinnen und Hörer der Radioreise und ich hoffe, Sie reisen jetzt nicht nur in Ihrem Radio, sondern Sie reisen jetzt ganz konkret nach Chemnitz. Sie haben ein mega, mega tolles Programm. Ich kann Sie nur empfehlen.
4: Unsere Sendung wird also von der Bundesregierung ausdrücklich empfohlen. Vielen Dank dafür. Bleiben Sie schön reisefreudig, meine Damen und Herren, denn es gibt noch mindestens 1000 Orte in dieser Welt zu entdecken. In diesem Sinn, wie immer, bis bald.
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